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1: Ich bin Ursula Winkler. Die Polizei fahndet mit Hochdruck nach einem Mann, der Sabotageaktionen gegen das deutsche Stromnetz verübt haben soll. Nachdem Beamte in seiner Wohnung in Gevelsberg Sprengstoff gefunden hatten, stürmte ein Spezialeinsatzkommando am Nachmittag im rund 100 Kilometer entfernten Niederzier in einem Wald einen Lastwagen.
2: Der Mann war nicht in dem gestürmten Lastwagen, den der 48-Jährige anscheinend zu einem Wohnmobil umgebaut hatte. Möglicherweise ist er jetzt zu Fuß unterwegs, so NRW-Innenminister Reul. Er und Bundesinnenminister Dobrindt sprachen zunächst von einem Einzeltäter und von Klimaextremismus. Es sei aber nicht auszuschließen, dass der Mann doch noch Helfer hatte oder Verbindungen ins Ausland. Auch angesichts der vielen verschiedenen Angriffsorte auf Stromeinrichtungen. Und unklar ist auch, warum der Mann in Bekennerschreiben seinen Namen und seine Wohnadresse angab. Conny Tochau, Nachrichtenredaktion.
1: Die EU-Grenzschutzagentur Frontex ist den meisten wohl eher als Ablocker von Migranten bekannt. Jetzt setzt Frontex im Ärmelkanal erstmals eigene Schiffe zur Seenotrettung von Migranten ein.
3: Die Aufgabe der von Frontex gestellten Schiffe wird es sein, französische Rettungsschiffe zu unterstützen, die Migranten helfen, wenn sie bei der Überfahrt nach Großbritannien in Seenot geraten. Anders als bei anderen Frontex-Einsätzen geht es also nicht um Migranten, die in die EU einreisen wollen, sondern um solche, deren Ziel ausdrücklich Großbritannien ist. Auf Bitten von London geht Frankreich zwar gegen Schleuser an seiner Küste vor, den in großer Zahl auf Schlauchboote gepferchten Migranten aber bieten französische Schiffe Hilfe an, wenn sie in Not geraten. Michael Evers, Paris.
1: Fast jeder Erwerbstätige in Deutschland wünscht sich eine andere Arbeitszeit. Während 3,8 Millionen weniger arbeiten wollen, wünschen sich 1,5 Millionen mehr Arbeitszeit. Das berichtet das Statistische Bundesamt auf der Grundlage des Mikrozensus 2025. Der Wunsch nach Reduzierung entsteht vor allem, wenn Beschäftigte eine lange Wochenarbeitszeit haben. Die lag im Schnitt bei 40,9 Stunden und sollte nach dem Wunsch der Befragten durchschnittlich um 10,5 Stunden abgesenkt werden. Zum Fußball. Der VfB Stuttgart hat in seinem ersten Heimspiel der neuen Bundesliga-Saison den ersten FC Köln dominiert. Die Stuttgarter gewannen mit 4:1.
0: Das Wetter für Deutschland.
1: Zum Wetter, die aktuelle Vorhersage des Deutschen Wetterdienstes. Es ist verbreitet regnerisch, vor allem von der Mitte bis zur Donauregion. Die Temperaturen sinken auf 17 bis 11 Grad. Tagsüber kann es dann im Süden noch regnen. Im Norden und Nordosten gibt es einen Sonne-Wolken-Mix mit nur wenigen Schauern. Die Werte erreichen im Norden und in der Mitte 18 bis 23 Grad, im Süden 23 bis 28 Grad. Am Sonntag wird es dann verbreitet freundlich und nur ganz selten nass bei Höchsttemperaturen zwischen 19 Grad an den Küsten und bis zu 30 Grad am Oberrhein.
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1: Ich bin Ursula Winkler. Die Polizei hat in Nordrhein-Westfalen das Fahrzeug eines Mannes gestürmt, der mehrerer Sabotageaktionen gegen die Stromversorgung verdächtigt wird. Der 48-Jährige war nicht im Wagen und ist weiter auf der Flucht. In seiner Wohnung in Gebelsberg fanden Ermittler Sprengstoff. Zwei Bekennerschreiben gelten nach Angaben von NRW-Innenminister Reul als authentisch. Ob der Mann tatsächlich für die Taten verantwortlich ist, wird weiter geprüft. Der verschärfte Sparkurs bei VW wird auch in Deutschland zu spüren sein. Das neue Sparpaket betrifft laut Niedersachsens Ministerpräsident Lies wohl etwa 25.000 Stellen in Deutschland. Das wäre ungefähr die Hälfte des von Volkswagen angepeilten Abbaus von rund 50.000 weiteren Stellen.
2: Es sollen keine Werke geschlossen werden, betont Lies, das sei auch nicht vereinbart worden. Aber die Unternehmensstandorte müssten schlanker, effizienter und schneller werden. Und zwar nicht nur bei VW allein, sondern bei allen 170 Gesellschaften des Konzerns. An den deutschen Standorten sollte vor allem die Wettbewerbsfähigkeit verbessert werden. Das gelte insbesondere für Emden, Hannover, Zwickau und Neckarsulm. Thomas Thonfeld, Berlin.
1: Verkehrssünder müssen jetzt deutlich länger vor einem Bußgeldbescheid zittern als bisher. Darauf weist der Automobilclub von Deutschland hin. Bisher waren solche Ordnungswidrigkeiten oft nach 3 Monaten schon verjährt. Seit dem Sommer kann der Bescheid deutlich später im Briefkasten landen.
3: Über Rot oder zu schnell gefahren, falsch geparkt oder mit dem Handy am Steuer erwischt worden. Das alles kann jetzt deutlich länger geahndet werden, nämlich 6 Monate statt 3. Und die Behörden können durch bestimmte Maßnahmen die Frist von vorne beginnen lassen. Bei technischen Verstößen gilt eine Frist von 2 Jahren. Der Automobilclub kritisiert das. Manche könnten sich nach so langer Zeit gar nicht mehr erinnern, wer das Auto gefahren ist. Man sollte jeden Bußgeldbescheid penibel prüfen, bevor man zahlt. Thomas Bremser, Nachrichtenredaktion.
1: Zum Fußball. Der VfB Stuttgart hat das erste Heimspiel der neuen Bundesliga-Saison souverän für sich entschieden. Die Stuttgarter besiegten den 1. FC Köln mit 4:1. In der 2. Bundesliga trennten sich Arminia Bielefeld und der FC St. Pauli mit 2:2 unentschieden. Auch das Spiel Hannover 96 gegen den Karlsruher SC endete mit 2:2.
0: Das Wetter für Deutschland.
1: Zum Wetter, die aktuelle Vorhersage des Deutschen Wetterdienstes. Es ist verbreitet regnerisch, vor allem von der Mitte bis zur Donauregion. Die Temperaturen sinken auf 17 bis 11 Grad. Tagsüber kann es dann im Süden noch regnen. Im Norden und Nordosten gibt es einen Sonne-Wolken-Mix mit nur wenigen Schauern. Die Werte erreichen im Norden und in der Mitte 18 bis 23 Grad, im Süden 23 bis 28 Grad. Am Sonntag wird es dann verbreitet freundlich und nur ganz selten nass bei Höchsttemperaturen zwischen 19 Grad an den Küsten und bis zu 30 Grad am Oberrhein.
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1: Ich bin Ursula Winkler. Die Polizei hat in Nordrhein-Westfalen das Fahrzeug eines Mannes gestürmt, der nach mehreren Sabotageaktionen gegen die Stromversorgung verdächtigt wird. Der 48-Jährige war nicht im Wagen und ist weiter auf der Flucht. In seiner Wohnung in Gevelsberg fanden Ermittler Sprengstoff. Zwei Bekennerschreiben gelten nach Angaben von NRW-Innenminister Reul als authentisch. Innenminister Dobrindt sprach von Klimaterrorismus.
2: Das Wissen, was offenbart wird in diesen Schreiben, das ist eindeutiges Täterwissen. Und von daher kann man davon ausgehen, dass erstmal die Indizien dafür sprechen, dass wir es hier mit dem Täter zu tun haben. Aber wir befinden uns immer noch im Bereich der Verdachtssituation. Aber nach aktuellem Stand muss man hier von Klimaextremismus ausgehen.
1: Innenminister Dobrindt. In Sachsen-Anhalt wird am Sonntag ein neuer Landtag gewählt. In ersten Umfragen lag die AfD weiter deutlich vor der CDU. Laut Befragung der Forschungsgruppe Wahlen für das ZDF kommt die AfD auf 41%. Die CDU hofft auf eine weitere Amtszeit von Ministerpräsident Schulze und liegt bei 23%.
3: Drittstärkste Kraft wird laut Umfrage die Linke mit gut 11%, dahinter SPD und Grüne mit 8,5 und 6%. AfD und CDU sind meilenweit voneinander entfernt. Die AfD könnte mit diesem Ergebnis aber nicht alleine regieren, sie wäre auf Koalitionspartner angewiesen. Eine Zusammenarbeit mit ihr haben die anderen Parteien im Vorfeld aber ausgeschlossen. Höchstwahrscheinlich wird es sehr schwierig, eine Landesregierung ohne die AfD zu bilden. Aber 26% der Befragten wissen noch nicht, wen sie am Sonntag wählen werden. Der Ausgang der Wahl wird verdammt spannend. David Riemer, Berlin.
1: Nach dem Streit um politische Äußerungen beim Glücksgefühle-Festival erlebt Alphaville's Forever Young ein kleines Comeback. Mehrere Künstler spielten den Song auf dem Hockenheimring, nachdem Alphaville zunächst ausgeladen und später wieder eingeladen worden war. Auslöser war die Bitte der Veranstalter, auf politische Botschaften zu verzichten. Mitveranstalter Markus Krampe bezeichnete die Ausladung inzwischen als Fehler. Zum Fußball. Der VfB Stuttgart hat das erste Heimspiel der neuen Bundesliga-Saison souverän für sich entschieden. Die Stuttgarter besiegten den 1. FC Köln mit 4:1.
0: Das Wetter für Deutschland.
1: Zum Wetter, die aktuelle Vorhersage des Deutschen Wetterdienstes. Es ist verbreitet regnerisch, vor allem von der Mitte bis zur Donauregion. Die Temperaturen sinken auf 17 bis 11 Grad. Tagsüber kann es dann im Süden noch regnen. Im Norden und Nordosten gibt es einen Sonne-Wolken-Mix mit nur wenigen Schauern. Die Werte erreichen im Norden und in der Mitte 18 bis 23 Grad, im Süden 23 bis 28 Grad. Am Sonntag wird es dann verbreitet freundlich und nur ganz selten nass, bei Höchsttemperaturen zwischen 19 Grad an den Küsten und bis zu 30 Grad am Oberrhein.

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1: Ich bin Ursula Winkler. Die Polizei hat in Nordrhein-Westfalen das Fahrzeug eines Mannes gestürmt, der nach mehreren Sabotageaktionen gegen die Stromversorgung verdächtigt wird. Der 48-Jährige war nicht im Wagen und ist weiter auf der Flucht. In seiner Wohnung in Gevesberg fanden Ermittler Sprengstoff. Zwei Bekennerschreiben gelten nach Angaben von NRW-Innenminister Reul als authentisch. Innenminister Dobrindt sprach von Klimaterrorismus.
2: Wir gehen bisher nach dem allem, was wir wissen, von einem Einzeltäter aus. Das sagt nichts darüber aus, was im Laufe der Ermittlungen noch kommen kann. Es kann durchaus auch Vernetzungen geben zwischen den Elementen des Extremismus und auch des Staatsterrorismus.
1: Bundesinnenminister Dobrindt. Am Wahlwochenende werden in der Landeshauptstadt von Sachsen-Anhalt mehrere tausend Menschen zu Demonstrationen und Kundgebungen erwartet. Bisher seien 12 Veranstaltungen in Magdeburg angemeldet, das teilte die Polizei mit. Die größte findet heute auf dem Domplatz statt. Hier erwartet ein Bündnis aus Gewerkschaften und Zivilgesellschaft rund 8000 Teilnehmer. Daneben begeht die AfD ihren offiziellen Wahlkampfabschluss. Morgen ist dann die Landtagswahl. Verkehrssünder müssen jetzt deutlich länger vor einem Bußgeldbescheid zittern als bisher. Darauf weist der Automobilclub Deutschland hin. Bislang waren solche Ordnungswidrigkeiten oft nach 3 Monaten schon verjährt. Seit dem Sommer kann der Bescheid deutlich später im Briefkasten landen.
3: Über Rot oder zu schnell gefahren, falsch geparkt oder mit dem Handy am Steuer erwischt worden. Das alles kann jetzt deutlich länger geahndet werden, nämlich 6 Monate statt 3. Und die Behörden können durch bestimmte Maßnahmen die Frist von vorne beginnen lassen. Bei technischen Verstößen gilt eine Frist von 2 Jahren. Der Automobilclub kritisiert das. Manche könnten sich nach so langer Zeit gar nicht mehr erinnern, wer das Auto gefahren ist. Man sollte jeden Bußgeldbescheid penibel prüfen, bevor man zahlt. Thomas Bremser, Nachrichtenredaktion.
1: Zum Fußball. Der VfB Stuttgart hat das erste Heimspiel der neuen Bundesliga-Saison souverän für sich entschieden. Die Stuttgarter besiegten den 1. FC Köln mit 4:1. In der 2. Bundesliga trennten sich Arminia Bielefeld und der FC St. Pauli mit 2:2 unentschieden. Auch das Spiel Hannover 96 gegen den Karlsruher SC endete mit 2:2.
0: Das Wetter für Deutschland.
1: Zum Wetter, die aktuelle Vorhersage des Deutschen Wetterdienstes. Es ist verbreitet regnerisch, vor allem von der Mitte bis zur Donauregion. Die Temperaturen sinken auf 17 bis 11 Grad. Tagsüber kann es dann im Süden noch regnen. Im Norden und Nordosten gibt es einen Sonne-Wolken-Mix mit nur wenigen Schauern. Die Werte erreichen im Norden und in der Mitte 18 bis 23 Grad, im Süden 23 bis 28 Grad. Am Sonntag wird es dann verbreitet freundlich und nur ganz selten nass bei Höchsttemperaturen zwischen 19 Grad an den Küsten und bis zu 30 Grad am Oberrhein.

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1: Ich bin Diana Kramer. Die Polizei fahndet mit Hochdruck nach einem Mann, der Sabotageaktionen gegen das deutsche Stromnetz verübt haben soll. Nachdem Beamte in der Wohnung des 48-Jährigen in Grevelsberg in NRW Sprengstoff gefunden hatten, stürmte ein Spezialeinsatzkommando im rund 100 Kilometer entfernten Niederzier in einem Wald einen Lastwagen.
2: Der Mann war nicht in dem gestürmten Lastwagen, den der 48-Jährige anscheinend zu einem Wohnmobil umgebaut hatte. Möglicherweise ist er jetzt zu Fuß unterwegs, so NRW-Innenminister Reul. Er und Bundesinnenminister Dobrindt sprachen zunächst von einem Einzeltäter und von Klimaextremismus. Es sei aber nicht auszuschließen, dass der Mann doch noch Helfer hatte oder Verbindungen ins Ausland. Auch angesichts der vielen verschiedenen Angriffsorte auf Stromeinrichtungen. Und unklar ist auch, warum der Mann in Bekennerschreiben seinen Namen und seine Wohnadresse angab. Ronny Tochau, Redaktion.
1: Sachsen-Anhalt wählt morgen einen neuen Landtag. In letzten Umfragen lag die AfD weiter deutlich vor der CDU. Aktuell regiert in dem Land eine Koalition aus CDU, SPD und FDP. Das Bündnis wird aber allen Befragungen zufolge seine Mehrheit verlieren.
3: Bekommt Deutschland die erste AfD-geführte Landesregierung oder läuft es auf eine Minderheitsregierung unter Führung der CDU hinaus? Die AfD setzt auf eine absolute Mehrheit. Laut letzter Umfragen wird es dazu aber nicht reichen. Sie wird wohl einen Partner benötigen. Alle anderen Parteien haben eine Zusammenarbeit mit ihr aber ausgeschlossen. Bei einer Minderheitsregierung wäre die CDU unter Umständen für Mehrheiten im künftigen Landtag auch auf die Stimmen der Linken angewiesen. Die Christdemokraten schließen Koalition oder ähnliche Formen der Zusammenarbeit aber nicht nur mit der AfD aus, sondern auch mit den Linken. Die Suche nach einer neuen Landesregierung wird wohl sehr schwierig werden. David Riemer, Berlin.
1: Der ukrainische Präsident Zelensky hat einen Besuch von US-Vermittlern in Kiew angekündigt. Demnach werden Steve Witkoff und Jared Kushner erst Moskau besuchen und morgen dann nach Kiew reisen, sagte Zelensky in einer Videobotschaft. US-Präsident Trump bestätigte im Weißen Haus, dass er seine beiden Unterhändler entsandt habe. Sie würden einen Vorschlag mitbringen, um den Ukraine-Krieg zu beenden, sagte er, ohne Details zu nennen. Damit zum Fußball. Der VfB Stuttgart hat das erste Heimspiel der neuen Bundesliga-Saison souverän für sich entschieden. Die Stuttgarter besiegten den ersten FC Köln mit 4:1.
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1: Zum Wetter, die Vorhersage des Deutschen Wetterdienstes. Im Süden kann es heute immer wieder regnen. Im Norden und Nordosten gibt es einen Sonne-Wolken-Mix mit nur wenigen Schauern. Die Höchstwerte im Norden und in der Mitte 18 bis 23 Grad, im Süden bis 28 Grad. Morgen am Sonntag wird es verbreitet freundlich bei Temperaturen bis 19 Grad an den Küsten und bis 30 Grad am Oberrhein.

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3: Ich bin Diana Kramer. Die Polizei fahndet weiter mit Hochdruck nach einem Mann, der Sabotageaktionen gegen das deutsche Stromnetz verübt haben soll. Die Vorfälle konzentrieren sich auf Nordrhein-Westfalen, Brandenburg und Sachsen. In allen drei Bundesländern wird noch Braunkohle abgebaut und verstromt.
4: Den Strom aus fossilen Brennstoffen wie Kohle zu erzeugen, sei ein Verbrechen, das unsägliches Leid nach sich ziehe. So heißt es in einem Bekennerschreiben, das die Beamten für echt halten. Die Polizei hat in der Wohnung des Verdächtigen im Ruhrgebiet Sprengstoff gefunden. Von dem 48-Jährigen fehlt aber bislang jede Spur. Der Mann hatte mit selbstgebastelten Raketen Umspannwerke beschossen, um den Strom zu kappen, ohne Erfolg. Innenminister Dobrindt spricht von Klimaterrorismus eines Einzeltäters. Thomas Bremser, Redaktion.
3: Am Wahlwochenende werden in der Landeshauptstadt von Sachsen-Anhalt mehrere tausend Menschen zu Demonstrationen und Kundgebungen erwartet. Bisher seien 12 Veranstaltungen in Magdeburg angemeldet, teilte die Polizei mit. Die größte findet heute auf dem Domplatz statt. Hier erwartet ein Bündnis aus Gewerkschaften und Zivilgesellschaft rund 8000 Teilnehmer. Daneben begeht die AfD ihren offiziellen Wahlkampfabschluss. Morgen wird in Sachsen-Anhalt ein neuer Landtag gewählt. Das Wasserdefizit in Deutschland und Europa hat sich in den vergangenen Monaten weiter verschlimmert. Das geht aus Untersuchungen des Potsdamer Helmholtz-Zentrums für Geoforschung mit der NASA und dem Deutschen Zentrum für Luft- und Raumfahrt hervor. Man befürchte, dass sich der Wasserspeicher bis Ende des Jahres nicht mehr erholen wird, selbst wenn im Herbst mehr Regen als üblich fallen sollte, so die Forscher. Seit 2015 sehe man zunehmend trockenere Bedingungen als in den 15 Jahren davor. Vor allem die Hitze reduziert die Wasserspeicherung. Zum Fußball. Der VfB Stuttgart hat in seinem ersten Heimspiel der neuen Bundesliga-Saison den ersten FC Köln klar dominiert. Die Stuttgarter gewannen mit 4:1. VfB-Neuzugang Grischa Prömel nach dem Spiel bei Sky.
5: Ist wirklich ein Traum. Heute hat alles gepasst. Wir wollten unbedingt auch eine Reaktion zeigen nach dem Bayern-Spiel und es ist uns heute gelungen.
3: Die Bundesliga-Auftaktpartie gegen Bayern München hatte Stuttgart vor einer Woche 1:5 verloren.
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3: Die Vorhersage des Deutschen Wetterdienstes. Von der Donau bis zu den Alpen kann es heute immer wieder regnen, teils auch länger anhaltend. Im Norden und Nordosten wechseln sich Sonne und Wolken ab, hier nur vereinzelt Schauer. Die Höchstwerte im Norden und in der Mitte 18 bis 23 Grad, im Süden bis 28 Grad. Morgen wird es verbreitet freundlich bei Temperaturen bis 19 Grad an den Küsten und nochmal bis 30 Grad am Oberrhein.
1: 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Freundlich in den Ohren wird's jetzt schon, kurz nach 7 am Samstagmorgen. Hallo, ich bin Herbert Pede. Gemeinsam gehen wir jetzt ins Wochenende.
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0: sangen die Schlagerpiloten, aber vielleicht so um 7:09 am Samstagmorgen doch lieber einen Kakao oder einen Tee oder einen Kaffee und vielleicht noch kein Limoncello. Ich hoffe, ihr seid gut reingekommen in den Tag. Wir versuchen euch, ihn so gut es geht zu versüßen, einfach mit guter Musik. Zum Beispiel mit der von Johnny Hamburg, der fragt sich, wer braucht den Mond?
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0: Las Vegas bei Radioschlagerparadies am Samstagmorgen. Heute ist Samstag, der 5. September und ich hoffe, ihr seid gut aus dem Bett gekommen und freut euch auf diesen Tag, der ja weitgehend in Deutschland sonnig werden soll. Inzwischen befinden wir uns ja im Spätsommer, da weht so manches laue Lüftchen und ja, es macht auch Spaß, beim Autofahren mal mit offenem Fenster zu cruisen, aber dann, wer kennt es nicht, summt es plötzlich am Ohr und man muss feststellen, dass man einen zusätzlichen Fahrgast an Bord hat, eine Wespe. Gerade jetzt im Spätsommer passiert das schnell, dann sind die Tiere nämlich besonders aktiv und auf Nahrungssuche. Gefährlich wird es vor allem dann, wenn wir uns erschrecken und während der Fahrt hektisch nach dem Tier schlagen. Wie man sich besser verhalten sollte, weiß Grit Renning von der HUK Coburg.
1: Wichtig ist vor allem, nicht die Wespe anpusten. Der hohe Kohlendioxidgehalt in unserer Atemluft ist für das Tier ein Alarmsignal. Das reizt eher zum Angriff, statt dass die Wespe vertreibt.
0: Also Hände am Lenkrad halten und Ruhe bewahren. Am besten kontrolliert langsamer werden und einen sicheren Platz zum Anhalten suchen. Erst wenn das Auto steht, Fenster und Türen öffnen und der Wespe die Möglichkeit geben, von allein rauszufliegen. Kommt es durch die Schrecksekunde trotzdem zum Unfall, stellt sich natürlich die Frage, wer bezahlt den Schaden?
1: Kommt es durch den Schreck tatsächlich zu einem Unfall, übernimmt die Kfz-Haftpflichtversicherung die Schäden der anderen Beteiligten. Für den Schaden am eigenen Fahrzeug kommt in den meisten Fällen dann die Vollkaskoversicherung auf.
0: Eine einzelne Wespe kann am Steuer also tatsächlich zum Sicherheitsrisiko werden, vor allem durch unsere eigene Reaktion. Deshalb also nicht schlagen, wedeln oder pusten, sondern sicher anhalten und das Tier anschließend rauslassen. So ist der kleine blinde Passagier schnell wieder draußen und die Fahrt kann weitergehen.

Guten Morgen, Radio Schlagerparadies. Hier ist der Holger aus Fischbach bei Ida Oberstein. Ich wünsche mir das Lied vom DJ Ötzi, der hellste Stern, und wünsche Ihnen allen einen schönen Tag und ein schönes Wochenende. Vielen Dank. Bis dann.

0: Musik von Luna Klee bei Radio Schlagerparty ist hier am Samstagmorgen. Wenn ihr Grüße in die Welt schicken wollt oder einen ganz besonderen Musikwunsch habt, dann nutzt doch einfach unsere Radio Schlagerparty App. Die gibt's auf unserer Homepage kostenlos zum Runterladen. Und mit oder ohne App kommt jetzt Hansi Vogt bis ans Ende unserer Träume.
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Ramona Martinez. Schönen guten Morgen an alle, die jetzt gerade aus dem Bett rollen. Es ist 7.38 Uhr, Samstagmorgen. Ihr hört Radio Schlagerparadies. 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

Matt und Sam mit deinetwegen Radio Schlagerparadies am Samstagmorgen. Ich bin Herbert Pierde, wünsche euch einen guten Start in den Tag.

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2: Ich bin Diana Kramer. Nach mehreren Sabotageaktionen gegen die deutsche Stromversorgung läuft die Fahndung nach einem Verdächtigen. Der Mann aus dem Ruhrgebiet hatte sich in Bekennerschreiben zu den Attacken bekannt. Bundesinnenminister Alexander Dobrindt geht davon aus, dass diese Schreiben echt sind.
3: Das Wissen, was offenbart wird in diesen Schreiben, das ist eindeutiges Täterwissen. Und von daher kann man davon ausgehen, dass erstmal die Indizien dafür sprechen, dass wir es hier mit dem Täter zu tun haben. Nach aktuellem Stand muss man hier von Klimaextremismus ausgehen.
2: Auffällig sei laut Innenminister Dobrindt, dass sich alle Anschlagsorte in der Nähe von Gebieten befinden, in denen noch Braunkohle abgebaut wird. Morgen wählt Sachsen-Anhalt einen neuen Landtag. In letzten Umfragen lag die AfD weiter deutlich vor der CDU. Aktuell regiert in dem Land eine Koalition aus CDU, SPD und FDP. Dieses Bündnis wird aber allen Befragungen zufolge seine Mehrheit verlieren.
4: Bekommt Deutschland die erste AfD-geführte Landesregierung oder läuft es auf eine Minderheitsregierung unter Führung der CDU hinaus? Die AfD setzt auf eine absolute Mehrheit. Laut letzter Umfragen wird es dazu aber nicht reichen. Sie wird wohl einen Partner benötigen. Alle anderen Parteien haben eine Zusammenarbeit mit ihr aber ausgeschlossen. Bei einer Minderheitsregierung wäre die CDU unter Umständen für Mehrheiten im künftigen Landtag auch auf die Stimmen der Linken angewiesen. Die Christdemokraten schließen Koalition oder ähnliche Formen der Zusammenarbeit aber nicht nur mit der AfD aus, sondern auch mit den Linken. Die Suche nach einer neuen Landesregierung wird wohl sehr schwierig werden. David Riemer, Berlin.
2: Der ukrainische Präsident Zelensky hat einen Besuch von US-Vermittlern in Kiew angekündigt. Demnach werden Steve Witkoff und Jared Kushner erst Moskau besuchen und morgen dann nach Kiew reisen, sagte Zelensky in einer Videobotschaft. US-Präsident Trump bestätigte die Entsendung seiner beiden Unterhändler. Sie würden einen Vorschlag mitbringen, um den Ukraine-Krieg zu beenden, sagte Trump, ohne Details zu nennen. Und zum Fußball. Der VfB Stuttgart hat das erste Heimspiel der neuen Bundesliga-Saison souverän für sich entschieden. Die Stuttgarter besiegten im Freitagsspiel den 1. FC Köln mit 4:1.
1: Das Wetter für Deutschland.
2: Die Vorhersage des Deutschen Wetterdienstes. Von der Donau bis zu den Alpen kann es heute immer wieder regnen, teils auch länger anhaltend. Im Norden und Nordosten wechseln sich dagegen Sonne und Wolken ab und hier nur vereinzelt Schauer. Die Höchstwerte im Norden und in der Mitte 18 bis 23 Grad, im Süden bis 28 Grad. Morgen am Sonntag wird es verbreitet freundlich bei Temperaturen bis 19 Grad an den Küsten und nochmal bis 30 Grad am Oberrhein.
0: 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Ich bin Herbert Pjede, schönen guten Morgen. Unzensiert heißt gleich von Anna-Karina Wolczak und danach begrüßen uns Truckstop mit Moin Moin.
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Moin Moin, sagt auch die Angelika aus Halle. Die hat sich nämlich über die Gruß- und Wunschbox bei uns gemeldet. Sie grüßt alle Hörer von Radio Schlagerparadies und ganz besonders den Rolf, die Manuela, den Stefan und Branko aus Halle. Wir sind gerade in Richtung Urlaub nach Brandenburg unterwegs, schreibt sie und wünscht sich Musik von Eva Luginger, die heimlichen Tränen.

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Bernhard Kaiser. Genau. Viva l'amour. In Bad Nauheim gibt's jetzt einen Blitzer, der nicht zu schnell fahrende Autos fotografiert, sondern Menschen, die ihren Müll einfach irgendwo abstellen. Eine künstliche Intelligenz soll erkennen, wenn dort plötzlich Müllsäcke, Kartons oder andere Gegenstände auftauchen. Dann macht es Klick und der Müllsünder ist aufs Bild gebannt. Ganz automatisch gibt's allerdings noch keine Knöllchen. Mitarbeiter der Stadt prüfen die Aufnahmen zunächst und entscheiden, ob tatsächlich ein Verstoß vorliegt, und der kann dann teuer werden. Bis zu 500 Euro Bußgeld sind möglich. Dazu kommen noch unter Umständen die Kosten für die Entsorgung. Mit dem ungewöhnlichen System will Bad Nauheim vor allem Müll-Hotspots sauber halten, denn illegale Ablagerungen sorgen nicht nur für Ärger, sondern kosten die Stadt auch richtig viel Geld. Und vielleicht wirkt der neue Müllblitzer ja tatsächlich abschreckend, denn wer seinen Abfall künftig einfach in die Landschaft stellt, sollte besser zweimal hinschauen. Vielleicht schaut nämlich gerade eine Kamera zurück.

Robin Leon, heute sind wir solo. Das trifft auf Doris Peiner aus Nürnberg nun mal gar nicht zu. Denn sie hat uns geschrieben, sie sind heute zu viert. Vier Frauen auf dem Weg nach München zu einem verlängerten Wochenende und einem Mädelstrip. Sie schicken liebe Grüße an die vier Männer daheim und bitten, dass die richtig schön aufpassen auf alles und grüßen alle Schlagerfans und wünschen sich Musik von Schlager Gold. Schenk mir diese Nacht. Kommt jetzt, liebe Mädels, gute Fahrt und habt ein schönes Wochenende.

0: Aktuelle Single von Vanessa Mai. Heute Morgen darf es auch hier bei Radio Schlagerparadies mal um ein Thema gehen, über das viele nicht gerne sprechen, das uns aber zwangsläufig irgendwann alle betrifft. Die letzte Lebensphase, sie ist mit vielen Ängsten behaftet, vor allem wenn sie ganz unerwartet beginnt. Die Hospizarbeit hilft Betroffenen, diese Zeit so lebenswert und selbstbestimmt wie möglich zu gestalten. Barbara Aßmann vom Caritasverband Speyer hat uns erklärt, wie vielfältig diese Aufgabe ist.
1: In der Hospizarbeit begleiten wir Menschen ambulant zu Hause. Es gibt aber auch die Begleitungen in den stationären Hospizen oder dann die Palliativversorgung. Und selbstverständlich bieten wir auch seelsorgliche Angebote an. Es geht in der letzten Lebensphase darum, den Menschen die Wünsche zu erfüllen, ja, die noch so sehnsüchtig vorhanden sind, Dinge zu sehen oder Menschen zu treffen, von denen sie sich auch noch verabschieden möchten.
0: Eine wichtige Aufgabe auch für uns als Gesellschaft. Viele verschließen sich nämlich immer noch vor dem Thema Sterben.
1: Deshalb erfüllt die Hospizarbeit eine wichtige gesellschaftliche Aufgabe. Sie trägt nämlich dazu bei, den Tod und das Sterben aus der Tabuzone zu holen. Und Menschen sollen wissen, dass es Unterstützung gibt und dass sie am Lebensende nicht allein gelassen werden.
0: Auch Samuel Koch wurde schlagartig mit der Endlichkeit des Lebens konfrontiert. Im Jahr 2010 verunglückte der damals 23-Jährige in der Fernsehsendung Wetten, dass vor laufenden Kameras schwer. Seitdem ist er vom Hals abwärts gelähmt. Bei den Hospiztagen im Saar-Pfalz-Kreis vom 6. bis 26. September macht auch er sich für die Hospizarbeit stark.
1: Er hat durch seinen schweren Unfall erlebt, was es heißt, mit dauerhaften Einschränkungen zu leben und ging durch seine existenzielle Krise auch mit ganz neuen Erkenntnissen in ein neues Leben. Und deshalb heißt der Titel seines Vortrages: Das Leben geht weiter, als man denkt. Und im Mittelpunkt steht da die Frage, wie es möglich sein kann, auch unter sehr schwierigen Lebensbedingungen Lebensqualität, Hoffnung und neue Perspektiven zu entdecken.
0: Wenn ihr mehr über Hospizarbeit erfahren wollt oder auch selbst Hilfsangebote sucht, könnt ihr euch beim Deutschen Hospiz- und Palliativverband informieren. Alle Infos zu den Hospiztagen im Saar-Pfalz-Kreis gibt's im Netz unter caritas-speyer.de.

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Jenny van Bree bei Radio Schlagerparadies. Viele von uns Schlagerfans schauen erwartungsvoll auf den morgigen Tag, denn das große Staffelfinale von Immer wieder Sonntags steht bevor. Vermutlich wird es da einige Überraschungen geben. Ja, und auch gleich bei unserem Star-Talk Immer wieder Samstags wird's ganz ungewohnt zugehen. Stefan Bross und Eva Luginger werden uns diesmal einen Blick hinter die Kulissen gewähren. Langjährige Mitstreiter, Fans, aber auch Mitwirkende an der Show werden zu Wort kommen und uns ein paar außergewöhnliche Einblicke in die beliebte Schlagersendung geben. Ich freue mich da riesig drauf. Wenn es euch genauso geht, dann bleibt gleich hier dabei. Unser Staffelfinale von Immer wieder Samstags mit Stefan Rost und Eva Luginger startet gleich um 9. Vorher habe ich aber noch einen Musikwunsch für die Kerstin aus Grafschaft am nördlichen Rand von Rheinland-Pfalz, denn sie schreibt, mein Mann und ich sind auf dem Weg in den Urlaub nach Kroatien und grüßen unsere Kinder und Enkelkinder mit Musik von Nick P. mit den Füßen im Meer. Ich bin Herbert Pier, der wünsche euch ein tolles Wochenende hier bei Radio Schlagerparadies. Bis bald, Malediot.

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1: Einen wunderschönen guten Morgen, Studio 78, die letzte immer wieder Samstagssendung für Radio Schlagerparadies. Mein Schatz steht mir heute gegenüber, weil wir haben heute eine absolute Sondersendung, so könnte man das nennen. Einen wunderschönen guten Morgen, mein Schatz.
2: Einen wunderschönen guten Morgen.
1: Also eine Überraschungssendung und die werden wir auch morgen überleben, hoffentlich für die letzte Sendung immer wieder sonntags. Da reden wir aber gleich. Also einen wunderschönen guten Morgen nach draußen, wo sie uns hören. Bernhard Brink aus dem Jahr 2001. Erst machst du auf Liebe und dann Punkt, Punkt, Punkt. Also, es geht los.

0: Einer der größten Hits von Iron Shear aus dem Jahr 1978, da war ich erst 3 Jahre jung. Ist Iron Shear auch für dich ein großes Vorbild, mein Schatz?
1: Absolut. Also sie hat ja wirklich Hits ohne Ende. Und heute Abend habe ich Kopfweh, einen Titel, den ich mit meinem Papa auch im Duo schon auf jeder Feierlichkeit gesungen habe oder immer noch tue. Und ein Garant für jede Tanzfläche. Also es ist wirklich so, und heute Abend, und jeder singt mit, tanzt mit, ist Mittelalter, Kinder, alle. Also jeder ist mit der Musik aufgewachsen, so gefühlt, und kennt den Text in- und auswendig.
0: Ein absoluter Kulttitel, ne? Auch Bernhard Brink, also mit denen haben wir irgendwie alle so groß geworden.
1: Ja, definitiv.
0: Auf alle Fälle. Und das ist das Schöne, wenn auch eine Iron Shear zum Beispiel mir schreibt vorgestern, liebe Grüße, liebe Iron, lieber Klaus, wenn du uns gerade hörst, hier auf Radio Schlagerparadies. Und da gibt's mittlerweile so viele Kollegen, die wir gratulieren für die letzten 21 Jahre, immer wieder sonntags.
1: Es ist ja auch morgen eine ganz besondere Sendung. Mhm. Du bist ja nicht wirklich involviert in deinem Drehbuch. Also man kann ja sagen, du warst noch nicht einmal am Set, oder?
0: Normalerweise bin ich schon am Donnerstagabend, gibt's die Anreise hier in den Europapark, und ich durfte nicht einmal jetzt die letzten 2-3 Tage unsere immer wieder Sonntagsbühne beziehungsweise Arena betreten, weil ich glaube, da wird morgen einiges passieren. Aber da können wir dann nochmal ausführlichst drüber reden. Heimliche Tränen wurde heute schon gespielt von Radio Schlagerparadies um 8.06 Uhr. Okay. Habe ich auf die Uhr geschaut und dann kommt mein Schatz mit Heimliche Tränen. Deine aktuelle Single, Weite Straßen, wie kamst du zu dem Titel?
1: Ja, also wie gesagt, Christina Bach ist ja die große Produzentin, die ja auch meine Songs geschrieben hat, auch Heimliche Tränen natürlich. Und einfach mal ein bisschen was Melancholisches, sondern es geht um den Text einfach, und da passt man einfach mehr drauf auf, weil man halt einfach sagt, man wünscht einfach mal auch was Gutes dem Partner, wenn man sich vielleicht getrennt hat in einer Beziehung, und es muss nicht immer im Streit auseinandergehen, und davon handelt einfach der Song, Weite Straßen. Ich wünsche dir weite Straßen.
0: Mhm. Das ist auch, glaube ich, so jetzt dein Stil, dass man nicht jetzt wie Frau Zimmermann oder DJ Ötzi auf absolute Stimmung oder Mallorca-Hits geht, sondern du hast da mit Christina Bach, glaube ich, einen sehr, sehr guten Weg gefunden. Auch weite Straßen für Kompositionen und Texte.
1: Genau. Und da bin ich sehr, sehr stolz, weil Christina Bach hat mich, glaube ich, wirklich so erkannt, was ich gerne mache, was ich gerne, über was ich gerne singe. Und das freut mich halt absolut, dass sie das verkörpert in den Songs, die ich jetzt auf der Bühne präsentieren darf. Wir waren ja gestern erst in Oberkirch bei einem wunderschönen Benefizkonzert.
0: Genau, für die wunderbare Krebsklinik in Freiburg. Gut, ob das jetzt so wunderbar ist, weiß man nicht, wenn man da drin verweilen muss. Aber es war gestern einfach ein riesengroßes Benefizkonzert mit 2000 Leuten. Und unser Botschafter und Präsident für die Kinderkrebskliniken in Freiburg ist unser wunderbarer Produzent, der Werner Kimmig.
1: Genau, und wir hatten tolle Kollegen mit dabei. Sunrise zum Beispiel waren mit dabei, die Schlagerpiloten, und ja, alles für einen guten Zweck. Und das ist halt, wenn man mit Musik, mit Tanzen, mit Feiern auch noch was Gutes tun darf, dann ist doch das was Wunderschönes, ist doch das, wie du immer sagst, oder?
0: Und wie Udo Jürgens sagt, alles was gut tut, tut's gut. Also, dann kann man auch sagen, gestern gab's weite Straßen in Oberkirch, und da hören wir doch jetzt rein in deine Single Eva Luginger.

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0: Ja, das sind wir wieder. Einen wunderschönen guten Morgen heute bei Immer wieder Samstags. Leider erstmal die letzte Ausgabe. Wir sind sehr, sehr traurig natürlich. Morgen die letzte Sendung, mein lieber Schatz, wird emotional werden.
1: Ja, und spannend, weil, wie erwähnt, weiß ich von gar nichts. Es hat ja keine Proben gegeben, aber das macht es ja, glaube ich, schon wieder spannend, das ganze Thema.
0: Interessant, auf jeden Fall. Kannst du mal rückblicken, weil du machst das ja schon seit 22 Jahren jetzt, oder?
1: 22, ja.
0: Genau. Was waren so deine absoluten Highlights? Kann man das irgendwie in einem Satz beschreiben?
1: Naja, in einem Satz nicht, aber ich denke mal, das absolute Highlight war natürlich meine Currywurst-Aktion vor ein paar Jahren. Das war so eine Situation, wo man sagt, nö, das bräuchte ich jetzt nimmer so unbedingt, aber es hat so viele Highlights gegeben. Wir haben so viele Emotionen verpacken dürfen. Wir haben Heiratsanträge gehabt. Wir haben in dem Sinne auch gefakte Heiratsanträge gehabt, was ich wieder nicht gewusst habe. Und der Guido Kanz, damals für Verstehen Sie Spaß, ist um die Ecke gekommen und da bin einfach mal ich auf die Schippe genommen worden und das sind so viele Dinge. Für mich eines der schönsten Kategorien ist einfach mal unser rotes Mikrofon, die kleinen Mäuse, Kindermund, ein ganz, ganz wichtiger Mund, das ist der ehrliche Mund und das ist einfach mal die breite Facette von Immer wieder Sonntags. Denn die kleinen Mäuse stehen plötzlich neben Andrea Berg oder Herrn Gabalier und die leuchten dann die Augen. Und wir durften viele Kinder überraschen mit Krankheiten auch. Das ist auch ein ganz, ganz wichtiges Thema. Und darum ist ja Immer wieder Sonntags eigentlich so erfolgreich, weil wir ein Familiensender bzw. Familiensendung noch waren. Und gibt's natürlich viele Stimmen, die sagen, warum setzt man genau solche Sendungen ab? Aber im Endeffekt ist es eine Entscheidung gewesen.
0: Ja. Also wir freuen uns auf jeden Fall morgen um 10.03 Uhr auf eine wunderschöne Sendung. Der Wettergott meint es auch wieder gut mit uns.
1: Obwohl es heute richtig geregnet hat. Also das hat er eigentlich gar nicht so vorausgesagt, der liebe Petrus da oben. Aber morgen wird der Himmel hoffentlich nicht weinen. Ich habe mit dem Petrus schon telefoniert heute früh. Der hat gesagt, heute trinken wir noch ein schönes Weißbier miteinander, Petrus und wir alle zusammen zum Frühschoppen. Und dann wird das Wetter auch gut. Ja.
0: Es gab am Stück, glaube ich, noch nie 13, also die ganzen Sendungen ohne Regen, oder? Hast du das schon mal gehabt?
1: Nein, in 22 Jahren nicht. Also ja, Wahnsinn. Es hat immer mal wieder zwei, drei Sendungen gegeben im Jahr, wo der Petrus das nicht so gut gemeint hat mit uns. Aber auch das sind Herausforderungen. Also ich weiß jetzt nicht, ich werde oft gefragt vom Journalismus, ist es für dich eigentlich schöner, wenn es richtig heiß ist? Also die Höchsttemperatur dieses Jahr auf der Bühne durch die ganzen Scheinwerfer waren mal 47,5 Grad. Wenn es regnet, ich weiß jetzt nicht, was mir lieber ist. Ich glaube, ab und zu mal ein bisschen kühler und ein bisschen Regen ist doch was Schönes, ist doch das.
0: Ja, es ist ja so, du machst dir das Warm-up immer vorher. Also ich glaube um 9.45 Uhr oder so bist du da draußen, stehst du auf den Bänken von den Leuten und gibst dann nochmal alles, bevor es dann losgeht in die Live-Sendung um 10.03 Uhr. Da hast du aber, glaube ich, auch schon zwei, drei Hemden durchgeschwitzt und musstest dich dann kurz vorher nochmal umziehen, oder?
1: Ja, also der Rekord war dieses Jahr mal 5 Hemden während der Sendung, inklusive Warm-up. Aber das Warm-up ist mir halt wahnsinnig wichtig, um herauszufinden, wo ist es wirklich das beste Publikum der Welt. Haben jetzt die eher links, haben sie eher rechts, da hinten haben sie ein bisschen unruhig, vorne haben sie mal oft ein bisschen zu still und dann ist natürlich das Warm-up sehr, sehr wichtig. Aber man kann ja auch sagen, im Endeffekt, wenn man das Warm-up nicht macht, macht's ihr da unten, was ihr wollt. Nein, das macht man natürlich nicht, aber das ist ein Titel von Nicole. Also, Radioschlagerparadies heute zur 12. Ausgabe von Immer wieder Samstags.
0: Guten Morgen.
1: Servus.

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0: Hawaii, wunderschön. Also ich war schon viel auf der Welt unterwegs, aber da war ich jetzt noch nie. Meistens mit dem Auto unterwegs und da schickt man zum Beispiel ganz, ganz liebe Grüße auf die Autobahn. Ein guter Freund von uns, nämlich Jan Mewis, der gerade irgendwo wahrscheinlich zu einem Künstler unterwegs ist und einfach mal ganz, ganz fleißig ist. Heute, und er hat keinen Honig im Kopf, Didi Hallervorden hat heute seinen, glaube ich, 91. Geburtstag. Also das ist ein absoluter Wahnsinn, wenn man schaut, wie fit der noch im Kopf ist. Und da gibt's auch weitere zum Beispiel, die heute Geburtstag haben.
1: Genau, so wie meine liebe Oma und mein lieber Opa. Die haben beide am gleichen Tag Geburtstag. Mhm. Und ich weiß, dass der Opa gerade zuhört. Mhm. Und da wünscht man ihm alles, alles Liebe zum Geburtstag und viel Gesundheit, Opa. Oma, lasst euch feiern heute.
0: Genau, 1000 Krankheiten, aber nur eine Gesundheit. Und der Rest, glaube ich, deiner Familie, hoffe ich doch. Und es kommen auch einige heute von meiner Familie zur letzten Sendung immer wieder sonntags. Wer ist denn heute alles da?
1: Von unserer Familie, natürlich Mama, Papa. Ich glaube oder ich weiß, dass der Papa morgen auch in der Sendung bei dir dabei ist. Genau. Ja, meine Schwester, der kleine Johannes, der jetzt dann gleich in den Europapark geht und flitzt.
0: Und der ist wahrscheinlich schon seit einer Woche aufgeregt, dass
1: natürlich
0: er lange Autofahrten machen darf. Da ist er immer ganz aufgeregt. Ich glaube, vor 3-4 Wochen ist er das erste Mal mit dem Zug mitfahren dürfen. Wie jung ist er jetzt, der Johannes?
1: Der Johannes ist jetzt 4 geworden. Und ich glaube sogar, dass das der erste Zug war überhaupt im Europapark, mit dem du auch schon gefahren bist, oder?
0: Ich rede jetzt eher von der Deutschen Bahn, aber das hat er auch gemacht. Ja, es gibt hier einen Zug im Europapark. 1976 ist ja beziehungsweise 75 der Europapark erfunden und gebaut worden. Und ich bin damals schon in den 80er Jahren durfte ich mit diesem Europapark-Zug mitfahren mit der Familie Macker und ich bin eigentlich von Anfang an mit dabei. Also darum habe ich ja die besondere Ehre bekommen, wenn ich da rausschaue vor das Studio 78, meinen eigenen Stern und der jetzt mittlerweile meinen Namen trägt. Also ich würde mir sagen, da schicken wir doch alles Gute nach Oberpfalz-Lern, so die ganzen Geburtstagskinder. Und auch aus dieser Zeit gibt's jetzt einen nächsten Künstler. Den darf ich aber dann gleich ansagen, weil mein Schatz möchte noch was sagen.
1: Ich möchte nur sagen, dass dein lieber Bruder, der Klaus und die Karin, auch gerade auf dem Weg sind.
0: Vielleicht hören die ja gerade Radio Schlagerparadies auf der Autobahn.
1: Genau, und wir freuen uns auf euch alle, natürlich. Und wünschen einen wunderschönen Samstagvormittag mit bester Musik.
0: Bei Radio Schlagerparadies. Habadere, Servus.

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0: Mit Sonne geht das alles leichter. Entschuldige, mein Schatz, du wolltest gerade die Sonne aufgehen lassen.
1: Nein, die steht doch vor mir. Und liebe Studiogäste haben wir doch. Aber sie hat da richtig gesungen. Mit Sonne geht das leichter. Und das geht auch morgen dann auch so bei Immer wieder sonntags.
0: Genau. Und wir haben ja schon zwei Gäste, die schon lange feststehen. Die weißt du. Die liebe Stefanie Hertl ist mit dabei. Liebe Grüße. Und der Andi Borg.
1: Ja, die mich von Anfang an eigentlich begleiten. Und darum freue ich mich ganz, ganz besonders auf meinen Biberl nach Niederbayern. Oder er ist schon unterwegs. Und logischerweise an Stefanie Hertl. Nächstes Jahr, es gibt viele, die meinen, immer wieder sonntags geht weiter. Wir haben den Optimismus in uns und im Blut. Aber wir haben ja schon Plan B, in dem Fall TV-technisch noch nicht, aber wir sind ja nächstes Jahr auf großer immer wieder Stefan-Tournee.
0: Ja. Genau, da freuen wir uns drauf. Wir haben viele Termine, ich glaube, es sind fast 60 angedacht. Mhm. Und findet man natürlich auf der Homepage.
1: Genau.
0: Und immer wieder stefan.de. Karten gibt es noch und der Event-Team. Also wer uns gerne besuchen möchte, wir haben tolle Künstler mit dabei und ja, würden wir uns freuen drauf.
1: Auf alle Fälle. Ja, Event-Team auch. Aber die meisten Karten gibt's auf Reservix. Also, da freuen wir uns doch auf eine wunderbare Tour nächstes Jahr, präsentiert von Art Media, hier eine wunderbare Firma, ein langjähriger Partner in Zusammenarbeit, der sich wirklich da an Kopf gemacht hat. Mein lieber Schatz ist auch dabei. Nadine Maipo ist dabei, Sigrid und Marine ist dabei, Niki ist dabei. Also da alles, was so Rang und Namen hat, und das kann man dann alles nachlesen. Bist du eine absolute Powerfrau? Also ich weiß das natürlich, aber du hast fast mehr Power in dir. Gut, du bist da 12 Jahre jünger wie ich, mein Schatz.
0: Ich würde gerade sagen, da bist du eigentlich, hast du mehr Power als ich, wenn man das genauso sagt, ja. Aber ich liebe das Leben wirklich voll und ganz. Stehen da frisch auf und glaube, ich kann schon Bäume ausreißen.
1: Das kann ich nicht.
0: Ja, du brauchst halt vorher immer ein bisschen deinen Kaffee und dann erstmal runterkommen und in den Tag langsam starten.
1: Genau.
0: Und bei mir ist es genau andersrum.
1: Dann rufe ich Helene Fischer an und Florian Silbereisen und sage die Tasse Kaffee.
0: Ja, genau. Und auch das Glas Wein, aber erst dann am Abend.
1: Ja, auf alle Fälle. Ja, aber es ist wichtig, Energie aufzubauen in der Früh. Also Energie habe ich immer wieder sonntags. Mhm. Also ich bin ja eigentlich schon so der sture Bayer in der Früh. Und da bin ich eigentlich ein Morgenmuffel.
0: Ja, also wenn du es mir jetzt ganz privat fragst, du bist wirklich am Wochenende, also ab Freitag, bist du voll im Adrenalin mit immer wieder sonntags. Du bist am Sonntag in der Früh, glaube ich, könntest schon um 3 in der Nacht aufstehen und bist schon wirklich voller Energie und Power. Aber so unter der Woche, ich sage jetzt mal, unser Montag ist ja der Sonntag für uns. Mhm. Du brauchst dann schon ein bisschen.
1: So, das
0: länger.
1: War's dann auch mit dem Gespräch mit Eva Luginger. Die Power einer Frau, ein gewisser Stefan Ross. Genau, einen wunderschönen, man darf jetzt schon sagen, guten Morgen. Morgen in 10 Minuten, auf dem Punkt genau 10:03 Uhr, letzte Sendung, immer wieder sonntags. Habert Ehre. Servus.

Die Power einer Frau. Ein gewisser Stefan Ross hat es gesungen aus dem Jahr, wo geht denn die Zeit hin? 2013. Also, da schicke ich nochmal ganz, ganz liebe Grüße in der Nähe von Augsburg. Meine liebe Schwägerin, die Karin, und mein lieber Bruder, der Klaus, haben unterwegs zwischen Augsburg und Ulm. Und ich weiß, dass mein Bruder der größte Fan ist von Reinhard Fendrich. Und dann gehen wir schon wieder in die zweite Stunde. Aber vorher gibt's nochmal Nachrichten. Und jetzt, es lebe der Sport. Servus, soll ich miteinander da draußen.

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1: Ich bin Diana Kramer. In Sachsen-Anhalt liegt die AfD vor der Landtagswahl morgen in Umfragen weiter klar vorn. Sie will unter anderem auch die allgemeine Schulpflicht abschaffen. Bundesbildungsministerin Karin Prien ist strikt dagegen. Das wäre gesellschaftspolitisch eine Katastrophe, sagte die CDU-Politikerin der dpa.
2: Eltern sollten nach dem Willen der AfD das Recht haben, Kinder zu Hause zu unterrichten. Die müssten dann zweimal im Jahr eine zentrale Prüfung ablegen. Die Bundesbildungsministerin hält das für falsch. Kinder bräuchten Kontakte zu anderen Kindern, auch aus anderen Milieus. Die Menschen bewegten sich ohnehin schon viel zu viel nur in ihren Blasen. Prien kann sich stattdessen ein verpflichtendes Kita-Jahr vor der Schule vorstellen, vor allem für Kinder mit besonderem Förderbedarf. Thomas Bremser, Nachrichtenredaktion.
1: Nach mehreren Sabotageaktionen gegen die deutsche Stromversorgung läuft die Fahndung nach einem Verdächtigen. Der Mann aus dem Ruhrgebiet hatte sich in Bekennerschreiben zu den Attacken bekannt. Bundesinnenminister Alexander Dobrindt geht davon aus, dass diese Schreiben auch echt sind.
3: Das Wissen, was offenbart wird in diesen Schreiben, das ist eindeutiges Täterwissen. Und von daher kann man davon ausgehen, dass erstmal die Indizien dafür sprechen, dass wir es hier mit dem Täter zu tun haben. Nach aktuellem Stand muss man hier von Klimaextremismus ausgehen.
1: Auffällig sei laut Innenminister Dobrindt, dass sich alle Anschlagsorte in der Nähe von Gebieten befinden, in denen noch Braunkohle abgebaut wird. In die Verhandlungen über ein Ende des Ukraine-Kriegs könnte unter Vermittlung der USA wieder Bewegung kommen. Der ukrainische Präsident Zelensky kündigte einen Besuch des US-Sondergesandten Steve Witkoff und des Schwiegersohns von Präsident Donald Trump, Jared Kushner, an diesem Wochenende an. Beide würden zunächst nach Moskau und morgen dann erstmals überhaupt nach Kiew reisen, sagte Zelensky. Laut Trump hätten seine Unterhändler einen Vorschlag dabei, um den Ukraine-Krieg zu beenden. Details nannte er nicht. Zum Fußball. Der VfB Stuttgart hat das erste Heimspiel der neuen Bundesliga-Saison souverän für sich entschieden. Die Stuttgarter besiegten Köln mit 4:1.
0: Das Wetter für Deutschland.
1: Zum Wetter, die Vorhersage des Deutschen Wetterdienstes. Von der Donau bis zu den Alpen kann es heute immer wieder regnen, teils auch länger anhaltend. Im Norden und Nordosten wechseln sich dagegen Sonne und Wolken ab und hier nur vereinzelt Schauer. Die Höchstwerte im Norden und in der Mitte 18 bis 23 Grad, im Süden bis 28 Grad. Morgen am Sonntag wird es verbreitet freundlich bei Temperaturen bis 19 Grad an den Küsten und nochmal bis 30 Grad am Oberrhein.
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4: Einen wunderschönen guten Vormittag, eure
5: Eva Luginger
4: und euer Stefan Moskowitschko. Ich habe gerade so gefeiert. Morgen am Oberrhein bis zu 30 Grad und am Oberrhein ist einfach mal Ruscht, Freiburg, Offenburg. Und da freuen wir uns natürlich sehr auf die letzte Sendung immer wieder sonntags und dann geht das Ganze in die Fernsehgeschichte ein. Es gibt ja viele Leute, die meinen, immer wieder sonntags gibt's erst seit 21, 22 Jahren. Ja, wo mein Name drunter steht, aber immer wieder sonntags gibt's ja mittlerweile seit 31 Jahren. Damals hat's erfunden Max Schautzer, ein Jahr hat's der Sebastian Deile moderiert und dann ist der Moskowitschko gekommen. Es sind einfach wichtige Leute für mich, weil man darf nie vergessen, wer die Wurzeln erschaffen hat für unsere Sendung immer wieder sonntags. Unser nächster musikalischer Gast, Uwe Busse, ich denke mal, meine liebe Eva, das ist auch für dich ein ganz, ganz wichtiger Name.
5: Definitiv, ja. Also ich war ja 2012 beim Hessenstar und da war der liebe Uwe unter anderem auch mit Britta Wiegand und die unvergessene Joy Fleming in der Jury. Und Uwe Busse war eigentlich mein Entdecker und mein Mentor und mit dem habe ich auch ein paar Lieder produziert, beziehungsweise er hat Lieder für mich geschrieben und war dann sehr, sehr, sehr erfolgreich mit Club 3 und hat mich dann quasi in die Hände von Alfons Weindorf gegeben. Aber Uwe Busse ist ein wunderbarer Mensch. Mhm. Wir sind ja auch mittlerweile
4: gut befreundet
5: und er hat wirklich so viele Hits produziert und ich glaube sogar Herzlein, oder?
4: In der Richtung auch, ja. Oder für Andrea Jürgens.
5: Genau.
4: Also er hat einfach für die Flippers unzählige Hits. Und er sagt jetzt im Jahre 2026, schenk jedem Tag ein Lächeln.
5: Ich finde ja zum jetzt. Beispiel vom Uwe Busse, den Song liebe ich absolut. Wir sind nicht zu Gast auf dieser Welt. Wir sind nur zu Gast auf dieser Welt.
4: Wir sind nur zu
5: also
4: Gast.
5: Also er hat wirklich ganz, ganz tolle Texte und der nächste Song ist auch eines meiner Lieblingslieder.
4: Also schenk jeden Tag ein Lächeln 2.0. So darf man das sagen. Also einen wunderschönen guten Vormittag dorthin, wo Sie gerade sind. Live aus dem Europapark Studio 78. Habert Ehre.

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0: nicht in Venedig ist Maskenball, sondern in Rust im Studio 78. Heute immer wieder samstags mit Stefan Ross und mir. Und wir haben jetzt zwei ganz bezaubernde Studiogäste. Ewig lange Fans von immer wieder sonntags. Der liebe Johann Roth, guten Morgen.
1: Guten Morgen.
0: Und seine Frau, die Ute.
2: Guten Morgen.
0: Ihr beide, euch verbindet etwas ganz Besonderes zu immer wieder sonntags, denn ihr seid seit wie vielen Jahren jeden Sonntag bei immer wieder sonntags im Publikum?
1: Ja, jetzt sind es etwa 20 Jahre.
0: Also ihr seid jeden Sonntag bei immer wieder sonntags?
1: Ja, 2 bis 3 Mal immer gefehlt.
0: Wahnsinn.
1: Ute, aber du? Sonst immer.
0: Immer dabei, immer an seiner Seite?
2: Immer dabei. So bei Corona sind wir runtergefahren und haben es im Fernseher geguckt.
0: Wahnsinn. Also das ist ja mal wirklich eine Auszeichnung für Stefan und sein ganzes Team.
3: Auf alle Fälle. Die waren schon fast öfter da wie ich. Also in 20 Jahren habe ich schon 2-3 Mal gefehlt durch irgendwelche Umstände. Aber ich muss dann sagen, die letzten 20 Jahre zusammengezählt waren die beiden wirklich öfter da.
0: Öfter wie du. Was ist für euch so das Highlight gewesen, wenn man jetzt mal einfach die ganzen Jahre Revue passieren lässt? Was gab es da für euch, wo ihr sagt, boah, an diesen Augenblick kann ich mir nur erinnern, das war für uns als Fans, als Publikum ein Highlight. Johann?
1: Ja, wie gesagt, vorher da mit dem Guido Kanz. Ja. Da waren wir ja auch live dabei und mit einer scharfen Soße. Ja. Eigentlich alles.
3: Eigentlich alles.
0: Und bei dir, Ute, wie war es bei dir? Oder gab es mir einen emotionalen Moment, wo du sagst, also gibt's ja jeden Sonntag eigentlich so weit, weil es gibt ja immer Überraschungen oder die Herzensgeschichten mit Ronja Forcher, da wo es mir ja auch so geht, dass ich sage, oh, da verdrücke ich jetzt mal ein Tränchen. Aber irgendwas, wo dir jetzt in Erinnerung blieb, wo du sagst, boah, das hat mich so gefesselt und...
2: Also auch das mit der Hochzeit, wo der Guido Kanz runtergekommen ist, wo der Stefan nachher nie mehr gewusst hat, was er machen soll.
0: Hat auf das hat es mir gegeben, dass der Stefan nicht mehr wusste, was er tun soll. Schatz.
3: So was soll es geben,
0: so
3: ja?
0: Was soll es geben.
3: Ja, ich war einfach sprachlos. Wir haben ja diesen Heirats- bzw. die Braut hat ja 3 Tage mit uns geprobt und ganz offiziell. Und ihr Zukünftiger hat sie gemeint, Mann, der sagt ja auf der Bühne, der sagt einfach mal nein. So, das kann man auch auf YouTube nachblättern bzw. anschauen. Und er hat sogar seine Hausfreundin mit dabei gehabt. Er wollte auch keine Kinder und ich bin... Also völlig im Wald gestanden. Also ich habe den Wald vor lauter Bäumen nicht mehr gesehen und du musst dann ruhig bleiben. Ne? Und plötzlich, Gott sei Dank, ich wollte dann schon immer überleiten, so Jürgen Dreves war das damals. Und sie hat immer gesagt, nein Stefan, nein, ich muss jetzt meinen Mann, wir wollten Kinder, ich möchte heiraten, ich habe 3 Tage hier geprobt. Dann hat er gesagt, nein, ich bin mit einer guten Freundin da und das war einfach, ich habe geschwitzt wie ein indischer Waldesel und dann kam Gott sei Dank Guido Kanz um die Ecke.
0: Ich würde sagen, das ist jetzt eine perfekte Überleitung zu Marianne Rosenberg und zwar verlass dich nicht auf die Liebe. Ich glaube, das ist genau passend jetzt. Alles Gute und einen schönen Vormittag.

0: Da sind wir wieder, live aus dem Europapark in Rust. So, letzte Sendung, immer wieder samstags.
1: An dieser Stelle würde jetzt kommen die Gästeliste für morgen. Wir sind nämlich, ja, es gibt eine Überraschung morgen, beziehungsweise du weißt nicht, welche Gäste morgen kommen.
0: Nein, und das finde ich ganz traurig, dass man mal das Zepter aus der Hand geben muss, nicht?
1: Ich finde es mal interessant zu sehen, wie es dann morgen sein wird, wie es dir geht.
0: Ja.
1: Natürlich mit Emotionen. Es geht in die Musikgeschichte ein, immer wieder sonntags. Morgen leider erstmal das letzte Mal. Mhm. Und und wie gesagt, also Andy Borg ist natürlich mit dabei, Stefanie Hertel und viele, viele weitere tolle Künstler, Weggefährten, die ja dich einfach auch schon dein ganzes Leben lang begleitet haben und Jahrzehnte auch Stammgast von immer wieder sonntags waren.
0: Ja.
1: Das kann ich schon mal verraten, denn ich weiß nämlich, wie die Sendung morgen ablaufen wird.
0: Ah.
1: Aber ich sag dir nichts. Du wirst es morgen sehen.
0: Ich gebe dir meine IBAN-Nummer.
1: Nö, ich lass mich nicht bestechen.
0: Aber man kann ja sagen, irgendwann, irgendwo, irgendwie sehen wir uns immer wieder. Weil der Stefan Rost, der wird nie aufgeben in seinem Leben.
1: Du gehst nie unter, oder?
0: Nein.
1: Das war mal ein Sprichwort von dir.
0: Nein, das darf man nicht. Und das wünsche ich auch unseren Hörern und Hörerinnen von Radio Schlagerparadies, weil hier fühlen wir uns nämlich wohl mit wunderbarer Musik.

0: unser wunderbarer, unvergessener Costa Cordalis. So, da hat es wirklich mal, Costa Cordalis hat mir das persönlich erzählt, wirklich eine Anita gegeben. Mhm. Im Jahr, jetzt muss ich richtig nachblättern, da haben wir das Jahr 1976. Das war ein Riesenfan von Costa Cordalis. Die hat wirklich schwarze Haare gehabt, hat wahrscheinlich auch in Griechenland irgendwo gelebt. Mhm. Dann hätte sie wahrscheinlich nicht Anita geheißen oder hieß so. Und von dem her hat er für sie einen Titel geschrieben. Das war damals ein Riesenhit, eben wie gesagt aus dem Jahre 1976 mit Costa Cordalis.
1: Und das waren genau diese Zeilen, die das Leben schreibt und somit auch, glaube ich, Udo Jürgens, oder? Du hast doch erzählt, du durftest Udo Jürgens noch gegenübersitzen. Mhm. Er hat dir die Geschichten erzählt, wie es zum griechischen Wein kam.
0: Zum Beispiel, dass er nach einem Konzert nochmal um die Häuser gezogen ist und da war ja damals die Gastarbeiter unterwegs, beziehungsweise für Deutschland da, und er hat eine Kneipe besucht. Und da waren einfach Männer mit schwarzen Augen und mit schwarzen Haaren und die haben einfach gesagt, hey, was bist denn du für einer? Habadere, servus. Und Udo Jürgens hat gesagt, ich setze mich dazu, schenke dir ein Glas Rotwein ein, und dann wurde diese Geschichte erzählt. Mhm. Die größten

0: Hits auf dieser Welt waren ja die, wenn man Geschichten rüberbringen kann. Damals Udo Jürgens, ein absoluter Welthit, der wurde in 18 Sprachen übersetzt und von dem her war das auch mit New York, New York oder Merci Cherie und viele weitere Hits von Udo Jürgens. Ja, wir kommen langsam dem Ende entgegen, aber man braucht...
1: Jetzt, das ist so schade. Die Zeit ist schon wieder fast vorbei.
0: Irgendwie starke Gefühle. Und das singt jetzt noch für uns Juliane Werding aus dem Jahr 1988. Einen wunderschönen guten Vormittag. Servus.

0: starke Gefühle, unsere wunderbare, unvergessene und auch letztes Jahr, vorletztes Jahr schon wieder mit einem Comeback unterwegs gewesen, Juliane Werding mit starke Gefühle. So, wir brauchen jetzt auch dann starke Gefühle, weil das ist erstmal die letzte Sendung immer wieder samstags im Jahr 2026. Aber an dieser Stelle möchte ich mich ganz, ganz herzlich bedanken. Erstmal bei dir, mein lieber Schatz.
1: Vielen Dank. Also erstmal vielen herzlichen Dank, dass ich deine Co-Moderatorin, Praktikantin sein durfte die letzten Wochen. Nee. Ich habe viel davon gelernt, viel dazugelernt und herzlichen Dank erstmal an dich, lieber Schatz.
0: Vielen Dank. Wir bedanken uns auch, hier fühle ich mich wohl bei Radio Schlagerparadies, bei unserer wunderbaren Heike Betz. Weiterhin ganz, ganz viel Erfolg beziehungsweise viel, viel Gesundheit. Und Mr. Schlagerparadies, unser lieber Frank, mittlerweile unser lieber alter Fuchs und Fuchs und Fuchs und Fuchs. Und das restliche Weiße, was er immer mir schreibt per WhatsApp. Also, es gibt immer wieder Sonntagsmorgen auch die letzte Sendung.
1: Genau.
0: Immer wieder sonntags.
1: Wir drücken dir ganz, ganz fest die Daumen, dass es alles so wird, wie du dir das vorstellst. Natürlich. Mhm. Wir alle, ich sitze im Publikum, die ganze Familie steht hinter dir, deine ganzen Fans stehen hinter dir. Wir sind, glaube ich, jetzt hier auch einige im Studio.
0: Warte, geben wir mal einen Applaus, dann wissen die, wie viel das da hin soll.
1: Das wollte ich jetzt gerade sagen, dass wir einfach jetzt mal dir den Applaus gewähren und einfach vielen Dank. An alle Hörerinnen und Hörer da draußen bei Schlagio, schau, jetzt fehlen mir gerade die Worte, bei Radio Schlagerparadies, für das Vertrauen, dass ihr jeden Samstagmorgen mit uns in den Vormittag gestartet seid. Vielen Dank dafür.
0: Sehr, sehr gerne, würden die jetzt da draußen sagen, aber die hören wir ja nicht, ne? Und da gibt's eine Liedzeile, die nennt sich immer wieder sonntags.
1: Und wie kam's denn eigentlich dazu? Das wollte ich dich schon ein paar Mal fragen. Ich meine, immer wieder sonntags, klar. Macht Sinn. Aber wie ist denn diese Titelmelodie entstanden?
0: Beziehungsweise genau aus dem Grund. Also es gab ja damals schon den Fernsehgarten. Mhm. Und da schickt man auch ganz, ganz liebe Grüße hin. Und Max Schautzer hat damals gesagt, Mensch, das ist doch ein wunderbares Format, wenn man ein Format im deutschen Fernsehen, ein Familienprogramm nennen darf, immer wieder sonntags und das immer wieder sonntags. Mhm. Ist einfach so. Und da gibt's einfach einen riesen Hit und ich denke mal, das ist einer der wichtigsten Hits in meinem Leben, beziehungsweise von Cindy und Bert.
1: Genau, und ich würde sagen, da hören wir jetzt rein, genießen das nochmal gemeinsam am Samstagvormittag, bevor es natürlich morgen um 10.03 Uhr die letzte Ausgabe gibt von Immer wieder sonntags.
0: Genau, also vielen, vielen herzlichen Dank. Mein Schatz hat schon gesagt, danke für euer Vertrauen. Alles Gute da draußen. Und der Stefan Roskowitschko, der geht nie unter. Zum Beispiel auch morgen 10.03 Uhr geht er raus. Ich weiß nicht, was passiert, aber es wird eine wunderbare 12. Sendung 2026. Also, macht's es gut, habt Ehre, bleibt's gesund. Euer Stefan und eure Liebe.
1: Eva Luginger. Alles
0: Servus.
1: Gute, danke.
0: Für dich.

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0: Und damit geht's rein in den Samstagvormittag gleich mit dem Top-Quiz am Samstag. Und mit mir, mein Name ist Volker Schaumann. Ich freue mich, dass ihr mit dabei seid. Hallo.
1: Wir lieben Schlager. Wir lieben Deutschland.

0: Ja, danke schön an den lieben Volker. Schönes Wochenende. 1. September-Wochenende. 100 Euro gibt's jetzt zu gewinnen. Netto und steuerfrei, selbstverständlich. Versteht sich ja von selbst, ne? 100 Euro, es geht um eine Quizfrage. Was kommt denn hier raus?
1: Eine Halbglatze hat 5000 Haare. Wie viele Haare hat dann eine ganze Glatze?
0: Na, der Volker ist nicht von einer Glatze betroffen, ganz im Gegenteil. Eine halbe Glatze hat 5000 Haare. Wie viele Haare hat denn eine ganze Glatze? Wie viele Haare hat eine ganze Glatze? Wer das weiß, der gewinnt hier 100 Euro. Und das ist die Gewinnernummer, die 0137 90 30 400. Wer es weiß, kommt bitte jetzt durch, schnappt sich 100 Euro zum Monatsstart. 0137 90 30 400 für 50 Cent aus allen deutschen Netzen und vorher noch ein paar Regeln. Mitmachen bitte ab 18, an Minderjährige werden keine Gewinne ausgezahlt. Jeder Anruf kostet 50 Cent aus allen deutschen Netzen. Bitte darauf achten, dass nicht jeder Anruf, der Kosten produziert, auch automatisch ins Studio gelangt. Gewinnchancen im Leitungsspiel 1 zu 200.000. Parallel dazu kann die Redaktion jederzeit ausgewählte Anrufer per Zufallsprinzip direkt ins Studio durchstellen. Die Teilnahmebedingungen sind auf unserer Homepage zu finden. Dort sind dann später auch alle Lösungen und Gewinner notiert und ein Spiel dauert maximal bis Sendungsende. So, nochmal schönes Wochenende. 100 Euro verteilen war wie immer netto und steuerfrei. Könnte ich auch gut gebrauchen, aber das nur am Rande. Es geht um diese Frage.
1: Eine Halbglatze hat 5000 Haare. Wie viele Haare hat dann eine ganze Glatze?
0: Geht das Zählen los? Wie viele Haare hat eine ganze Glatze? 0137 90 30 400 ist die Gewinnernummer. 0137 90 30 400. Für 50 Cent aus allen deutschen Netzen mit Leitung 2 kommst du dann live zu uns in die Show. Und live hier in der Show nicht der Volker, aber auch ein Mann, der auch nicht von einer Glatze betroffen ist, der Carsten. Ich grüße dich.
2: Nee, also da ist noch ein bisschen Luft auf jeden Fall. Das freut mich natürlich auch. Ich muss sagen, wenn wir jetzt hier Fernsehen machen würden, wir könnten einfach ein Bild von unserem Spielechef einblenden.
0: Stimmt, dann, das wäre dann exemplarisch. Ne?
2: Dann hättet ihr schon die Lösung, genau.
0: Gemein. 100 Euro gibt's zu gewinnen. Es geht um diese Frage, was kommt raus?
1: Eine Halbglatze hat 5000 Haare. Wie viele Haare hat dann eine ganze Glatze?
0: So, zum Monatsstart mal 100 Euro mitnehmen. Perfektes ja. Timing, weil bei mir sieht's, nachdem wieder alles vom Konto abgebucht wurde, auch schon wieder sehr, sehr traurig aus. Ne? Sehr trist. Möchte man weinen schon wieder, ne? Durchgestellt mit dem Chance-Button, das ging fix. Wer ist denn da? Hallo?
3: Hallo, einen wunderschönen Tag. Hier ist Heike.
0: Heike, was kommt denn raus?
3: Kein einziges Haar.
0: Kein also gar nicht. Einziges das Haar. Und das ist natürlich richtig. Herzlichen Glückwunsch. 100 Euro gewonnen. Das ging super schnell. Machen wir in dem Tempo bitte weiter. Die nächsten 100 Euro werden jetzt rausgehen. Auch netto und steuerfrei per Echtzeitüberweisung heute auf deinem Konto. Was kommt denn hier raus?
1: In einem Bus befinden sich 16 Fahrgäste. An der Haltestelle steigen 6 Fahrgäste aus und 4 neue ein. Wie viele Personen sind jetzt im Bus?
0: So, das ist die Frage und hier ist die Nummer 0137 90 30 400. 50 Cent aus allen deutschen Netzen. In einem Bus sind 16 Fahrgäste. An der Haltestelle steigen 6 Fahrgäste aus und 4 neue ein. Wie viele Personen sind jetzt im Bus? Lisa war in der vorherigen Sendung mal richtig schnell da und meinte das. Was hast du raus, Lisa?
4: 20 ist die Antwort.
0: Was?
5: 20? Wie kommst du denn darauf?
4: Ja, wir haben ja schon 16 Fahrgäste im Bus sitzen und dann steigen noch 4 ein. 20.
0: Ja. Okay, aber es steigen ja auch welche aus. Also die 6, die aussteigen, was mit denen?
4: Ach,
0: es tut mir leid, das ist leider falsch, du Lisa. Sorry. Bitte, ne, nicht zu schnell anrufen, erstmal die Frage verinnerlichen, überlegen, was rauskommt und dann anrufen, bitte.
2: Genau, das ist hier damals zum Verhängnis geworden. Ja. Folgendes, wir hören nochmal gleich, konzentriert auf die Frage. Vorher lege ich aber noch einen 100er rein hier ins Spiel. 200 Euro für die richtige Antwort gibt's jetzt.
0: Doppelter Gewinn, 0137 90 30 400. 0137 90 30 400. Für 50 Cent aus allen deutschen Netzen. In einem Bus befinden sich 16 Fahrgäste. Mhm. Es kommt eine Haltestelle, da steigen 6 Fahrgäste aus und 4 steigen neu ein. Wie viele Personen sind also jetzt im Bus? Doppelter Gewinn, die 200 Euro werden rausgehen. 0137 90 30 400. 50 Cent aus allen deutschen Netzen. Ja, und Lisa hat aber ihre Antwort 20 irgendwie was verkehrt gemacht, ne?
2: Ja, also nicht richtig hingehört oder nicht bis zu Ende gehört. Ich weiß nicht, auf jeden Fall stimmt's nicht. Deshalb jetzt auch 200 Euro.
0: So, doppelter Gewinn. Gerne zu uns kommen, so wie Winfried, der war auch in einer anderen Sendung schon mal da.
6: Was haben Sie raus, bitte?
7: 18.
6: 18. Wie kommen Sie darauf?
7: Naja, also 16 minus 4 plus 6 sind 18.
6: Ah, nee. Da haut was nicht hin. 18 kann überhaupt nicht stimmen. Nee. Tut mir leid.
0: Was? 18? Wieso 18?
2: es ist schon wichtig, wirklich die Frage genau anzuhören, ja, weil nur dann kann man auf die richtige Zahl kommen. Das ist also wirklich elementar wichtig. Folgendes, ich lege nochmal Geld drauf, 300 Euro sind jetzt im Pott, wow, und die sind dann heute Nachmittag schon auf eurem Konto, wenn ihr jetzt hier die richtige Zahl nennt. 300 Euro.
0: So, und bitte jetzt keine falsche Antwort mehr. 300 Euro werden rausgehen heute an diesem Samstag. 11.10 Uhr, wer weiß es bitte, unter der 0137 90 30 400 und bitte jetzt nichts mehr durcheinander bringen. 0137 90 30 400, 50 Cent aus allen deutschen Netzen. Das ist die Frage, was ist das Ergebnis?
1: In einem Bus befinden sich 16 Fahrgäste. An der Haltestelle steigen 6 Fahrgäste aus und 4 neue ein. Wie viele Personen sind jetzt im Bus?
0: So, und da möchte ich jetzt ein Klingeln haben und bitte die richtige Lösung. Carsten, ich möchte jetzt ein Klingeln haben.
2: Das wäre super. Ich kann das nicht beeinflussen. Bitte, wer es hat, gerne anrufen, Leitung 3 erwischen, dann klingelt es hier auch bei uns. Und ich lege jetzt nochmal zur Motivation fürs gute Zuhören nochmal was drauf. 500 Euro.
0: Ja,
2: es muss sich ja auch lohnen. Also, 500 Euro sind heute Nachmittag auf deinem Konto.
0: Und das Geld wird rausgehen. Also das ist ja keine Spaßveranstaltung. Die Leitung 3, das ist auch keine Quatschleitung. Die ist da, die ist grün, die ist gerade geschaltet. Es ist noch keiner hier bei uns. 0137 90 30 400. 0137 90 30 400. 50 Cent aus allen deutschen Netzen. In einem Bus sind 16 Fahrgäste. An der Haltestelle steigen 6 Fahrgäste aus und 4 neue ein. Wie viele Personen sind jetzt im Bus? Auch Martin war in der vorherigen Sendung da. Er meinte das.
2: Du hast die Lösung, das ist schon mal sehr gut.
8: Ja, 16 Leute drin, 6 raus, 4 rein, muss 14 sein.
2: Muss 14 sein, ja, das dachten auch so ein paar Kollegen hier in der Redaktion, da liegen sie leider auch komplett falsch.
0: Das ist nämlich nicht richtig, es sind nicht 14. Nein. Ich weiß, wie man auf 14 kommt, aber da vergisst man leider ein wichtiges Detail in diesem Bus. Och, Carsten, ehrlich.
2: Genau, man muss auf jedes Wort in dieser Frage achten. Und dann klappt es auch mit dem Gewinn, und zwar mit 600 Euro. Nicht komm, was soll, es war jetzt gerade Monatsanfang, alles weggebucht vom Konto. Oh. Das haben wir ja selbst schmerzlich erlebt. Deshalb jetzt 600 Euro und das Geld ist heute Nachmittag auf eurem Konto.
0: 0137 90 30 400. 0137 90 30 400. Für 50 Cent aus allen deutschen Netzen. Die Frage lautet immer noch. In einem Bus befinden sich 16 Fahrgäste. An der Haltestelle steigen 6 Fahrgäste aus und 4 steigen neu ein. Wie viele Personen sind jetzt im Bus? Es sind eben nicht 14. Das ist die Top-Antwort bei dieser Frage. Es geht mittlerweile um 600 Euro netto und steuerfrei. Auch Luisa war in einer anderen Sendung da, sie meinte leider das.
2: Was ist deine Lösung, bitte?
4: Also ich habe ausgerechnet, dass es 19 Personen sind, weil es steigen ja 4.
2: Was? 19 ist deine Antwort?
4: Ja, wie bitte? Weil 4 Leute steigen ja auch.
2: Ja, aber da fängt es ja schon an. Nein, Moment, sorry, also da fängt es ja schon an. Es steigen 6 Fahrgäste aus, du. Tut mir leid.
0: Komm nicht voran. So kommen wir echt nicht voran.
2: Ist vielleicht auch für so einen Samstagvormittag ist vielleicht auch ein bisschen schwierig, weil man so viel zu tun hat.
0: Volker, leg am besten schon mal die Musik bereit, weil irgendwie wir kommen hier nicht voran. Was machen wir, Carsten?
2: Also, ich empfehle jetzt nochmal genau zuhören auf die Frage und ich gebe 750 Euro ins Spiel rein. 750 Euro.
0: Heute Nachmittag auf dem Konto 750 Euro und das Geld wird rausgehen. Nicht ich werde das behalten, Carsten auch nicht, der Volker auch nicht. 750 Euro werden rausgehen, aber es muss schon bitte jemand auflösen unter der 0137 90 30 400. 0137 90 30 400. 50 Cent aus allen deutschen Netzen. Was ist die Lösung auf diese Frage?
1: In einem Bus befinden sich 16 Fahrgäste. An der Haltestelle steigen 6 Fahrgäste aus und 4 neue ein. Wie viele Personen sind jetzt im Bus?
0: So, und wer das raus hat, ist es leider immer noch keiner da. Das ganze Geld wird rausgehen. 750 Euro mit Leitung 3. Sofort zu uns kommen. Ist schon jemand da, Carsten, bereit zu lösen?
2: Es ist noch keiner da. Noch hat keiner die Frage beantwortet, wie viele Personen denn dann jetzt im Bus sind. Aufgepasst, ich erhöhe. 1.000 Euro gibt's jetzt. Heute Nachmittag ist das Geld auf dem Konto. Das heißt, ihr sagt die richtige Zahl und ihr habt 1.000 Euro mehr auf dem Konto heute Nachmittag schon. Ab jetzt!
0: 0137 90 30 400 ist die Gewinnernummer live um 11.15 Uhr. 0137 90 30 400. 50 Cent aus allen deutschen Netzen. Nach den ganzen falschen Antworten, wo wir wirklich einige Leute gehört haben, die irgendwie die ganzen Zahlen in dieser Frage durcheinander gebracht haben. Mhm. Ist eine gerade da, der oder die uns bitte sagen kann, was hier rauskommt für 1000 Euro?
1: In einem Bus befinden sich 16 Fahrgäste. An der Haltestelle steigen 6 Fahrgäste aus und 4 neue ein. Wie viele Personen sind jetzt im Bus?
0: 1000 Euro möchten wir gerne raushauen. Das Geld wird auch rausgehen. 0137 90 30 400. 0137 90 30 400. 50 Cent aus allen deutschen Netzen. Carsten, bitte lass uns dafür sorgen, dass das Geld jetzt rausgeht.
2: Folgendes. 1000 Euro sind hier auf jeden Fall drin im Pott. Und jetzt verdoppele ich eure Gewinnchance. Ich gebe euch eine zweite Leitung mit dazu. Stark. Die 3 bleibt bestehen, die 6 kommt mit dazu. Das heißt, ihr holt euch jetzt entweder die 3 oder die 6 und dann seid ihr sofort bei uns. Doppelte Leitungsanzahl, doppelte Gewinnchance ab jetzt.
0: Unter der 0137 90 30 400. 2 Leitungen sind jetzt geöffnet. 2 ja. Leitungen sind real, sind grün, sind jetzt zu treffen, um 1000 Euro mitzunehmen. Unter der 0137 90 30 400. 0137 90 30 400. 50 Cent aus allen deutschen Netzen. Die Frage, sie lautet immer noch.
1: In einem Bus befinden sich 16 Fahrgäste. An der Haltestelle steigen 6 Fahrgäste aus und 4 neue ein. Wie viele Personen sind jetzt im Bus?
0: Und bitte nicht 14 sagen. Martin war schon mal bei uns und meinte 14. Ich weiß, wie er auf 14 kommt, aber damit dieser Bus auch wirklich gut fahren kann, braucht's halt schon noch ein gewisses Detail. Ach Mensch, Carsten.
2: Ich leg noch eine dritte Leitung mit rein. Komm, das machen wir jetzt. Einfach die dreifache Gewinnchance aktivieren, egal was der Spielechef sagt. Die 3, die 6 und ab sofort auch noch die 7. Diese 3 Leitungen sind dann jetzt aktiv. Eine von diesen 3 müsst ihr erwischen, dann seid ihr bei uns. Die dreifache Gewinnchance jetzt.
0: 3 Leitungen sogar geöffnet. 3 Studioleitungen sind jetzt grün. 3 Leitungen führen sofort mit dem richtigen Ergebnis zu 1000 Euro. Netto steuerfrei in ein paar Stunden bei dir auf dem Konto. 0137 90 30 400. 0137 90 30 400. 50 Cent aus allen deutschen Netzen. Wenn im Bus 16 Fahrgäste sind, wenn an der Haltestelle dann 6 Fahrgäste davon aussteigen und 4 neu einsteigen, wie viele Personen, nicht Fahrgäste, wie viele Personen sind denn jetzt im Bus? Richtige Zahl brauchen wir. Die richtige Zahl ist nicht 14, sondern 1000 Euro. 3 Leitungen jetzt geöffnet. So hat's geklingelt. Ist jemand da? Ist irgendwer da jetzt?
2: Es ist noch keiner da. Also jetzt müssen wir langsam aber sicher den Radionotruf absetzen. Wir brauchen jemanden hier in einer unserer Leitungen. Und apropos Leitungen. Ich gebe jetzt 2 Leitungen nochmal mit dazu. Die 12 und die 14, die kommen jetzt noch mit rein. Das heißt, ab sofort die 5-fache Gewinnchance. 5 Leitungen führen jetzt hier zu uns. 5 Gewinnleitungen sind aktiviert. Holt euch jetzt die Kohle.
0: 5 Leitungen geöffnet am 5. September um 11.18 Uhr. 5 Leitungen jetzt offen am 5. September für 1000 Euro. Unter der 0137 90 30 400. 0137 90 30 400. 50 Cent aus allen deutschen Netzen. Es muss doch wirklich einer raus haben. Einer muss doch bitte die Antwort auf diese Frage haben. Volker, bitte pack schon mal am besten ein paar Schlager bereit, dass wir hier ansonsten gleich irgendwie Notknopf betätigen können, dass wir hier mit Musik weitermachen können. Weil es ist noch keiner da, Carsten.
2: Es ist tatsächlich noch keiner hier, aber das heißt ja auch, dass das Geld noch da ist. Das heißt, wer jetzt auf die richtige Antwort kommt, der hat jetzt die Chance auf 1000 Euro. Folgendes, ich gebe nochmal die 18 und die 19 mit dazu, direkt nebeneinander liegend. Wir machen jetzt für euch die 7-fache Gewinnchance klar. 7 Leitungen führen jetzt in den letzten 180 Sekunden zu uns.
0: So, großes Finale. Wir brauchen jetzt einen, bitte. Wir brauchen jetzt einen, der diese Frage auflöst. 0137 90 30 400. 1000 Euro werden rausgehen. Das Geld wird nicht bei uns bleiben. Das Geld wird den Sender verlassen. 0137 90 30 400. 0137 90 30 400. 50 Cent aus allen deutschen Netzen. Okay, Volker sagt auch gleich, wir müssen die Sendung beenden. Wir sind in den letzten 120 Sekunden. Volker gibt immer klare Ansagen. Das liebe ich wirklich. Deswegen klare Ansage auch von uns. Ein letztes Mal die Frage und dann brauchen wir einen Gewinner.
1: In einem Bus befinden sich 16 Fahrgäste. An der Haltestelle steigen 6 Fahrgäste aus und 4 neue ein. Wie viele Personen sind jetzt im Bus?
0: So, und ja, der hält da den Zettel hoch, der Volker, 120 Sekunden, Sendung gleich vorbei. Oh ja. Carsten, es muss jetzt klingeln, es muss jetzt klingeln.
2: Da müssen wir sofort gegensteuern. Ich gebe jetzt ganz schnell 3 Leitungen noch mit dazu. Und zwar die 23, 24 und 25. Direkt nebeneinander liegen diese Gewinnleitungen. Wir haben jetzt hier 10 Gewinnleitungen. Die 10-fache Gewinnchance. Das ist die beste Gewinnchance in der ganzen Sendung bisher. Mhm. Innerhalb der noch nicht mal mehr 120 Sekunden, die uns noch bleiben, wird es jetzt garantiert klingeln. Das Geld geht garantiert raus. Wir behalten das nicht. Ihr habt's jetzt in der Hand.
0: Bitte zu uns kommen, jetzt auflösen, bitte, wir haben keine Zeit mehr. 0137 90 30 400, 0137 90 30 400, 50 Cent aus allen deutschen Netzen, Radioschlager Paradies Top Quiz in der finalen Phase. 1.000 Euro werden rausgehen. Nochmal zur Erinnerung, die Antwort 14. Wer 14 raus hat, ruf bitte nicht an, die Antwort 14 stimmt einfach nicht. Martin meinte 14. Wenn insgesamt 16 Fahrgäste im Bus sind, an der Haltestelle 6 Fahrgäste aussteigen, 4 neu einsteigen, ja, wie viele Personen sind denn jetzt im Bus? Letzten 60 Sekunden, 0137 90 30 400. Und jetzt sage ich das letzte Mal die Gewinnernummer, weil ich habe dann auch einfach gar keinen Platz mehr, irgendeine Nummer zu sagen, weil die Sendung gleich vorbei ist. 0137 90 30 400. 50 Cent aus allen deutschen Netzen. 10 Leitungen sind geöffnet. Mhm. Eine von diesen 10 Leitungen treffen. Wie läuft das? Man kommt ja direkt zu uns in die Show rein, ne?
2: Das ist richtig, genau. Man erwischt eine der Leitungen und dann wird man direkt ins Studio gestellt, hört unsere Stimmen im Telefon, einfach dranbleiben und dann geht's wirklich um 1.000 Euro.
0: Oh Gott, und der Volker hält einen Zettel hoch mit 20 Sekunden Sendung vorbei. Lieber Volker, wir sind auf Gewinnersuche. Nimm's bitte nicht ganz so genau. 0137 90 30 400. 0137 90 30 400. 50 Cent aus allen deutschen Netzen. So, Sendung ist jetzt in wenigen Sekunden vorbei. Volker, ich gebe dir eine Bratwurst aus. Warte bitte noch ganz kurz. 0137 90 30 400. 50 Cent aus allen deutschen Netzen. Entschuldige, Carsten.
2: Wir brauchen jetzt wirklich dieses Klingeln hier. Wir brauchen jemanden mit der Richtung. Ach, Gott sei Dank. Ja,
0: durchgestellt komm. Mit dem Chance-Button. Wer ist denn da? Hallo? Hallo?
9: Hallo?
0: Ja? Ja, hallo. Die Lösung bitte.
9: Die Lösung sind 15.
0: Und wie heißen Sie?
9: Ricke.
0: Ja, damit haben Sie gewonnen.
2: Herzlichen Glückwunsch.
0: 1.000 Euro, herzlichen Glückwunsch. Bitte schön am Telefon bleiben und dem Volker gebe ich gleich eine Thüringer aus, ne?
10: 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Das war das Top-Quiz bei Radio Schlagerparadies.
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0: zu sein.
1: Tja, Alessa, zwischen deinen Zeilen. Ja, aktueller Titel hier auf Radio Schlagerparadies am Samstagvormittag. Mittlerweile richtig erfolgreich damit unterwegs, auch bei uns in der Schlagerparade. Und zwar gelandet bei uns auf Platz 10, seit einer Woche dabei. Das heißt also richtig hoch eingestiegen. Und nicht vergessen, natürlich könnt ihr noch voten für die Schlagerparade, auch für die heutige Ausgabe. Und ab heute gibt's die Schlagerparade, die Ergebnisse nicht erst ab 17 Uhr, sondern Achtung, schon ab 15 Uhr, zwischen 15 und 18 Uhr ist mein Kollege Joachim Müller für euch da. Wie gesagt, jetzt könnt ihr noch voten. Eure 5 Votes für heute sind dann noch mit dabei. Ben Zucker und DJ Ötzi, die beiden kommen jetzt zu uns und haben mit uns zusammen so eine richtig geile Zeit. Und das für den Andreas aus

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Der Gilbert, alles bleibt anders und das ist okay auf Radio Schlagerparadies, 11 Uhr gleich 43 Minuten. Der Patrick aus Elbe hat mir geschrieben und ich habe mal nachgeguckt, wie es gerade wettertechnisch so in Elbe aussieht in Nordrhein-Westfalen. Und da gibt es heute Höchstwerte von 17 Grad bei einer Regenwahrscheinlichkeit von bis zu 50-60%. Also Patrick, wenn du oder deine Familie vor die Tür geht, auf jeden Fall schon mal das Regencape oder den Schirm mitnehmen. Morgen wird es dann besser, da gibt es nur eine Regenwahrscheinlichkeit von 10 Grad und 10% und dafür gibt es jetzt 100% deinen Musikwunsch. Durch und durch, hier ist Jolina Dreves mit Grüßen an alle Hörer hier aus Elbe vom Patrick.

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der Christian Anders seine aktuelle Nummer Janine. Damit hat er wieder richtig einen tollen Titel rausgehauen. Und da soll ja noch einiges kommen. Er wird ja auch ein neues Album rausbringen mit alten Klassikern und neuen Songs und sogar auf Tour gehen. Und denkt dran, der Mann braucht nicht mal Bodyguards. Der Mann hat einen schwarzen Gurt in Karate. Also rückt ihm nicht so nah auf die Pelle. Das kann nach hinten losgehen. 11 Uhr gleich 55 Minuten. Wir starten gleich rein in den Samstagmittag. Und da kommen wir jetzt gleich auch noch zur Stadt Bietigheim-Bissingen. Da kommen ja die Jungs von Pur her. Warum ich das jetzt schon sage? Naja, Pur kommt in der nächsten Stunde und jetzt kommt ein Musikwunsch aus Bietigheim-Bissingen vom Heiko. Der grüßt alle Schlagerfans und das mit der Nummer Für immer wir von Larissa hier bei uns.

0: Peter, Tim Peters, so wie du, hier auf Radio Schlagerparadies. Und damit ist es jetzt kurz nach 12 Uhr.
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2: Ich bin Diana Kramer. Morgen wird in Sachsen-Anhalt ein neuer Landtag gewählt. In letzten Umfragen liegt die AfD weiter deutlich vor der CDU.
3: Bekommt Deutschland die erste AfD-geführte Landesregierung oder läuft es auf eine Minderheitsregierung unter Führung der CDU hinaus? Die AfD setzt auf eine absolute Mehrheit. Laut letzter Umfragen wird es dazu aber nicht reichen. Sie wird wohl einen Partner benötigen. Alle anderen Parteien haben eine Zusammenarbeit mit ihr aber ausgeschlossen. Bei einer Minderheitsregierung wäre die CDU unter Umständen für Mehrheiten im künftigen Landtag auch auf die Stimmen der Linken angewiesen. Die Christdemokraten schließen Koalition oder ähnliche Formen der Zusammenarbeit aber nicht nur mit der AfD aus, sondern auch mit den Linken. Die Suche nach einer neuen Landesregierung wird wohl sehr schwierig werden. David Riemer, Berlin.
2: Die Polizei fahndet weiter mit Hochdruck nach einem Mann, der mehrere Sabotageaktionen gegen das deutsche Stromnetz verübt haben soll. In zwei Bekennerschreiben soll er Stromerzeugung aus fossilen Brennstoffen als Verbrechen bezeichnet haben. NRW-Innenminister Herbert Reul.
4: Nicht die Stromerzeugung aus fossilen Brennstoffen ist ein Verbrechen, sondern kritische Infrastruktur angreifen ist ein Verbrechen. Wer solche Taten plant, ärgert nicht die da oben, sondern die kleinen Leute. Das Licht in den Wohnzimmern, die Lungenmaschine auf der Intensivstation, die Ampel an der Kreuzung. Wer im Namen des Klimas Krankenhäuser vom Netz nimmt, rettet nichts. Ihr gefährdet Leben.
2: Laut NRW-Innenminister Reul war in der Wohnung des 48-jährigen Tatverdächtigen im Ruhrgebiet Sprengstoff gefunden worden. Von ihm selbst fehlt weiter jede Spur. Das Wasserdefizit in Deutschland und Europa hat sich in den vergangenen Monaten weiter verschlimmert. Das geht aus Untersuchungen des Potsdamer Helmholtz-Zentrums für Geoforschung mit der NASA und dem Deutschen Zentrum für Luft- und Raumfahrt hervor. Man befürchte, dass sich der Wasserspeicher bis Ende des Jahres nicht mehr erholen werde, selbst wenn im Herbst mehr Regen als üblich fallen sollte, so die Forscher. Der Schauspieler Michael Mendl ist tot. Er starb im Alter von 82 Jahren, bestätigte seine Agentin der dpa. Mendl spielte in Kinofilmen wie Der Untergang und Barfuß. Er war in unzähligen TV-Filmen und in der Netflix-Serie Dark zu sehen. Die Darstellung von Altkanzler Willy Brandt im Zweiteiler Im Schatten der Macht bezeichnete Mendl selbst als Rolle seines Lebens. Er hinterlässt seine Lebenspartnerin und drei erwachsene Kinder.
1: Das Wetter für Deutschland.
2: Die Vorhersage des Deutschen Wetterdienstes. An den Küsten im Bergland und im Nordosten auch heute teils stürmischer Wind. Im Laufe des Tages dort auch einzelne Gewitter. Ansonsten bewölkt, aber meist heiter und trocken. Die Höchstwerte im Norden und in der Mitte 18 bis 23, im Süden bis 28 Grad. Morgen überwiegend sonnig und trocken, erst am Abend im westlichen Bergland vereinzelt Schauer, dazu 19 Grad an den Küsten und bis 29 Grad am Oberrhein.
0: 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Und damit geht's rein in den Samstagmittag mit Christine Stark und Komm Komm und mit Michael Morgan und mit mir. Mein Name ist Volker Schammer. Mahlzeit.
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1: Michael Morgan 1991. Zuerst kam die Sonne, dann kamst du. Und ihr seid hier bei uns auf Radio Schlagerparadies am Samstagmittag. Übrigens, wisst ihr eigentlich, was die geheime Kaderschmiede des Schlagers ist? Das ist ganz einfach der Genussmittelbereich. Viele Künstler, Sänger und Produzenten haben früher ganz andere Berufe gemacht, zum Beispiel Koch oder Bäcker, wie zum Beispiel Michael Morgan oder Patrick Lindner, der hat ja auch mal sowas in der Richtung gelernt. Aber auch im internationalen Bereich hier DJ Bobo, der kommt auch aus seinem Genussmittelbereich. Also offensichtlich scheint es da eine Verbindung zu geben. Ich glaube, ich bin da was ganz Großem auf der Spur. Naja, vielleicht auch nicht, aber ich bin trotzdem jetzt auf der Spur des nächsten Musikwunsches. Jetzt kommt nämlich ein doppelter. Rosa Weiß kommt zu uns mit der aktuellen Nummer Vielleicht. Das ist ein Musikwunsch vom Sebastian aus Koblenz. Und damit gehen von ihm liebe Grüße raus an Martin, Domi und Manu. Und ich habe nochmal von der Tanja denselben Musikwunsch aus Remagen. Und die schickt mit dem Lied Grüße raus an Dani, Evi und Claudi hier bei Radio Schlagerparadies.

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Der Markus Wohlfahrt, sein aktueller Titel Halleluja auf die Liebe, richtig tolle Nummer ist es geworden und er kommt ja aus einer richtig bekannten und erfolgreichen Band. Damals bei den Klostertaler noch war er ja auch der Frontmann. So klingt der Samstagmittag hier auf Radio Schlagerparadies. Wenn ihr mal so ein bisschen Musical-Luft schnuppern wollt, kann man natürlich auch mal den Starlight Express ansurfen. Beim Klassiker in Bochum geht's ab sofort nicht nur um Höchstgeschwindigkeit, sondern auch um gemütlichen Reisekomfort. Die Show präsentiert nämlich eine brandneue Figur, den Zug Tic-Tac, der nach dem Vorbild des berühmten Schweizer Glacier Express, also des Gletscher Express, gestaltet wurde. Und während die anderen Loks auf der Bühne mit Vollgas voranschreiten und richtig auf Vollgas setzen, geht's bei Tic-Tac eben andersrum. Da geht's um entspanntes Genießen der Landschaft im Vordergrund. Entwickelt wurde das elegante Kostüm übrigens von Star-Designer John Napier, der dafür extra durch die Schweizer Alpen gereist ist. Und bei der glanzvollen Premiere dieser neuen Figur übernahm niemand Geringeres als die Schweizer Schlagersängerin Beatrice Egli persönlich die Patenschaft für den neuen Bühnenzug. Also eine charmante Bereicherung für diesen Dauerbrenner in Bochum. Und wenn ihr ihn sehen wollt, dann habt ihr natürlich auch die Möglichkeit, das Patenkind von Beatrice Egli zu betrachten.

Die Jungs aus Wittingheim-Bissingen rund um Hartmut Engler, den Sänger, das waren sie natürlich, die Jungs von Pur mit ihrem Abenteuerland hier auf Radio Schlagerparty. Ein Abenteuerland oder Reise ins Abenteuerland. 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Jetzt gibt's erstmal Musik. Musikalisches Abenteuer. Hier ist Sabrina Stern.

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Der Peter Cornelius, reif für die Insel. Klassiker von ihm aus dem Jahr 1980. Und wenn ihr denkt, ihr seid auch reif für die Insel, dann hat mein Kollege Jan Kuhn hat sicherlich für euch den ein oder anderen Reisetipp gleich. Um 13 Uhr ist nämlich wieder Sonnenklar TV, das Reisemagazin hier auf Radio Schlagerparadies. Einen Musikwunsch habe ich noch. Alexander im Helmer kommt jetzt noch zu uns mit Rock das Leben für die Jana. Und das soll es damit auch gewesen sein von meiner Warte aus. Ich wünsche euch viel Spaß mit Jan. Einen ganz tollen Start Richtung Wochenende. Wir hören uns wieder, wenn ihr wollt. Wenn ihr könnt. Mein Name ist Volker Schammer. Ich sage mal bis zum nächsten Mal. Tschüss und bye bye.

0: Samstagmittag, Zeit für das Sonnenklar-TV-Reisemagazin bei Radio Schlagerparadies. Ich bin Jan Kunert, schön, dass ihr mit dabei seid.
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0: Schönen Samstagmittag. Willkommen beim Sonnenklar TV Reisemagazin an diesem Samstag. Jede Woche gehen wir ja hier auf große Reisen. Diesmal sind wir in den Niederlanden unterwegs und ich möchte euch heute in den nächsten beiden Stunden mal die wunderschöne Stadt Rotterdam ein wenig näher bringen. Da gucken wir mal, was da so abgeht, was da so los ist. Auf jeden Fall mag ich auch den holländischen Schlager. Das muss ich an dieser Stelle mal sagen. Und natürlich gibt es auch in dieser Sendung ganz viel Wunschmusik für euch. Einfach unter schlagerparadies.de über die App oder gerne auch direkt ins Studio per WhatsApp unter 06805 699 110. Ups, wer läuft denn da durchs Studio?
1: Entschuldigung, kennt ihr jemanden?

0: Rotterdam, das ist keine Stadt, die sich euch langsam vorstellt. Nee, sie kommt ziemlich direkt zur Sache. Moderne Hochhäuser, breite Straßen, Fahrräder, Wasser und dazwischen jede Menge Architektur, bei der man erstmal denkt, okay, wer hat das denn gebaut? Und genau das macht Rotterdam eben so spannend. Die Stadt wurde im Zweiten Weltkrieg schwer zerstört und hat sich danach nicht einfach wieder zusammengesetzt. Stattdessen hat sie sich komplett neu erfunden. Heute wirkt Rotterdam deshalb ein bisschen wie ein riesiges Architekturlabor. Und wenn ihr durch die Innenstadt lauft, dann merkt ihr schnell, hier darf ein Gebäude ruhig mal schräg, bunt oder komplett verrückt aussehen. Aber Rotterdam, das ist nicht nur futuristische Stadt, denn hinter all dem Beton steckt ein Ort, der seit Jahrhunderten vom Wasser lebt. Und genau da schauen wir nachher gleich mal hin, nämlich auf den Hafen und auf die Frage, warum Rotterdam beim Thema groß wirklich keine halben Sachen macht. Also das wird spannend heute im Sonnenklar TV Reisemagazin und jetzt freue ich mich über wunderbare Grüße und Wunschmusik.
1: Hallo liebes Radio Schlagerparadies Team, hier ist der David aus Konstanz. Wir freuen uns auf einen schönen Samstag am schönen Bodensee. Wir hoffen, das Wetter wird noch ein bisschen besser. Wir wünschen uns dazu von Roland Kaiser Gegen die Zeit. Würden uns freuen, wenn ihr den Song spielt. Allen Zuhörern viele Grüße und ein schönes, erholsames Wochenende.

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Wir sind heute in Rotterdam unterwegs, in den wunderschönen Niederlanden. Und wenn ihr in Rotterdam ja am Wasser steht, da könnt ihr euch schon mal ein bisschen klein fühlen, denn der Hafen ist gewaltig. Ja, Rotterdam besitzt einen der größten Seehäfen der Welt und für die Stadt ist er viel mehr als ein paar Schiffe, die gemütlich vorbeischippern. Hier werden Container bewegt, Waren umgeschlagen, Rohstoffe verarbeitet, riesige Kräne stehen am Horizont, Schiffe ziehen dann langsam vorbei und irgendwo ist eigentlich immer etwas in Bewegung. Wer sich das Ganze aus der Nähe anschauen möchte, der kann zum Beispiel eine Hafenrundfahrt machen. Dann bekommt ihr den Eindruck davon, wie gigantisch dieses Gebiet wirklich ist. Und trotzdem, Rotterdam ist erstaunlich nahbar. Denn mitten zwischen Häfen, Hochhäusern und Verkehrsadern, da findet ihr Plätze, Märkte, ein Viertel, in denen das Leben ganz entspannt läuft. Und eines dieser Viertel, das sieht aus, als hätte jemand ein ganzes Bauklötzchen-Set auf den Kopf gestellt. Was es damit auf sich hat, das erzähle ich euch gleich hier bei Radio Schlagerparadies. Währenddessen kümmere ich mich mal um eure Post. Da kommt einiges rein an diesem Samstag. Mario hat uns geschrieben, der kommt aus Krölpa, empfängt uns über DAB, grüßt alle, die ihn kennen, seine Freunde und Berufskollegen, wünscht allen ein schönes Wochenende. Bei allem, was ihr tut, bleibt Schlager. Ja, das ist ja der Spruch von meinem lieben Kollegen Frank Neuenfels. Bleibt Schlager und bleibt vor allem bei uns bei Radio Schlagerparadies. Lieber Mario, Helene Fischer für dich, die Hölle morgen früh und für euch alle natürlich.

0: Kurz nach halb zwei, ja, ich weiß nicht, was euch der Samstag bislang gebracht hat. Wir sind auf jeden Fall schon mittendrin wieder im Sonnenklar TV Reisemagazin, schauen uns gleich ein bisschen weiter in Rotterdam um. Vorher habe ich aber noch wunderbare Wunschmusik.
1: Hallo, lieber Jan, liebe Hörer von Radio Schlagerparadies. Hier ist Heino Mendoza, eigentlich aus Bamberg, aber jetzt aus dem Wasserschloss Westerburg im Harz. Ich bin auf dem Weg zur DJ-Hitparade mit Uwe Hübner zum morgigen Sommerfest nach Mülheim an der Ruhr. Und für die Fahrt wünsche ich mir ein sehr schönes Lied von Bernhard Brink. Ich wünsche euch alles Gute, alles Liebe, bleibt gesund und viele Grüße.

Anna, Maria Zimmermann und ich schieß dich zum Mond. Heute sind wir in den Niederlanden unterwegs, in Rotterdam, das passende Angebot. Das gibt's natürlich wie immer unter schlagerparadies.de/reisemagazin. Und jetzt stellt euch vor, ihr baut ein Haus und dreht es einfach schräg. Ja, genau das ist in Rotterdam tatsächlich passiert. Die berühmten Kubushäuser, die sehen aus wie gelbe Würfel, die auf einer Ecke stehen. Die Idee dahinter, möglichst viel Wohnraum schaffen und gleichzeitig einen ungewöhnlichen öffentlichen Raum bilden. Praktisch, ja, darüber lässt sich wahrscheinlich diskutieren. Fotogen auf jeden Fall. Direkt neben den Häusern wartet dann die Markt Hall. Außen ein gewaltiger Bogen, innen eine riesige bunte Decke und darunter jede Menge Stände mit Käse, Fisch, Gewürzen, Süßigkeiten, ja, und allem, was man auf einer Reise eigentlich viel zu schnell kaufen möchte. Rotterdam ist eben auch eine Stadt für den Magen. Und deshalb wird es jetzt Zeit für eine wichtige Frage. Was isst man eigentlich in Rotterdam? Es muss nicht immer nur Käse sein. Wir gehen gleich nach zwei auf eine kulinarische Entdeckungstür. Übrigens die Markt Hall, die kann ich euch nur empfehlen. Da habe ich letztens auch schon mal wieder drinnen gesessen. Da gibt es auch leckeren Aperol Spritz und leckere Weine. Ja, und Bier auch, natürlich. Koh Samui, auch ein schönes Reiseziel. Vielleicht demnächst mal wieder hier bei uns. Beim Sonnenklar TV Reisemagazin, hier sind sie, die Schlagerpiloten. Schönen Samstag!

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0: Heinz Rudolf Kunze bei Radio Schlagerparadies an diesem Samstagnachmittag kurz vor zwei. Nach den Nachrichten, da schauen wir uns weiter natürlich in Rotterdam um das passende Angebot. Das gibt's wie immer unter schlagerparadies.de/reisemagazin. Freue mich in der nächsten Stunde auch auf ganz viel großartige Musik. Andreas Martin ist mit dabei, die Musikapostel Maite Kelly, Lukas Cordalis und viele mehr. Wunschtitel, die gibt's natürlich auch immer her, damit so viel reingekommen heute schon. Das ist verrückt. Ich kann natürlich nicht alles erfüllen, aber ich gebe wie immer mein Bestes. Ich hoffe, das reicht fürs 06805699110. Das ist die Nummer per WhatsApp ins Studio. Natürlich geht das Ganze auch unter schlagerparadies.de oder natürlich über unsere App.
1: Hallo liebe Schlagerparadies-Team, hier ist der Paul aus Ravensburg. Wir sind gerade auf dem Weg in schöne Freiburg. Ich wünsche mir Nicht verdient von Michelle und Matthias Reim und grüße damit den Niklas und die Lara.

0: Kurz nach zwei.
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2: Ich bin Thomas Bleskin. Einen Tag vor der Landtagswahl in Sachsen-Anhalt werden tausende Menschen zu Demos in Magdeburg erwartet. Bislang seien 12 Veranstaltungen angemeldet, teilte die Polizei mit. Die größte findet heute auf dem Domplatz statt.
3: Zu der Kundgebung, zu der ein Bündnis aus Gewerkschaften und Zivilgesellschaft aufgerufen hat, werden rund 8000 Menschen im Herzen Magdeburgs erwartet. Direkt daneben findet die offizielle Wahlkampfabschlussveranstaltung der AfD statt, die in allen Umfragen deutlich vor der CDU führt. Beide Lager wollen heute vor allem noch unentschlossene Wähler erreichen. AfD-Spitzenkandidat Ulrich Siegmund hat das Ziel ausgegeben, allein regieren zu können, auch wenn das Wahlexperten für unwahrscheinlich halten. In jedem Fall dürfte eine Regierungsbildung in Sachsen-Anhalt äußerst schwierig werden. Diana Kramer, Nachrichtenredaktion.
2: Nach der Veröffentlichung eines riesigen Datenpakets in Berlin sind die Folgen bisher nicht absehbar. Cyberkriminelle hatten über 1 Million Daten der Verwaltung geklaut und vom Senat rund 2 Millionen Euro gefordert. Der lehnte ab, deshalb stellten die Erpresser die Daten nun ins Darknet.
4: Die Beschäftigten in der Berliner Verwaltung, aber auch die Bevölkerung sind ratlos. Notfallpläne, Personalakten und Anträge sind im sogenannten Darknet einsehbar. Wie sensibel diese Daten sind, ist noch unklar. Sicherheitsexperten warnen aber bereits, Kriminelle könnten sich Daten zentraler Einrichtungen verschaffen, etwa um Sabotageakte oder Anschläge zu verüben. Dabei geht es um Infos zur Trinkwasserversorgung, Baupläne oder Notfallleitlinien. Auch persönliche Daten sind zu finden, damit könnten Kriminelle ebenfalls Straftaten begehen. Thomas Bremser, Nachrichtenredaktion.
2: Die Ukraine-Unterhändler von US-Präsident Trump sind zu Gesprächen mit Russlands Präsident Putin in Moskau eingetroffen. Der Sondergesandte Witkow und Trumps Schwiegersohn Kushner sollen dort mit dem Kreml-Chef sprechen. Mit dem Besuch nehmen die USA ihre Vermittlungsversuche im Ukraine-Krieg wieder auf. Morgen wollen Witkow und Kushner erstmals auch nach Kiew reisen. 10 Tage nach der verheerenden Sturzflut aus den Gletschergebieten des Himalaya haben Rettungskräfte in Nepal erneut 2 Überlebende geborgen. In der an Tibet grenzenden Provinz Bagmati sei eine ältere Frau lebend aus einem verschütteten Haus gerettet worden, sagte ein Polizeisprecher. Das nepalesische Militär bestätigte außerdem die Bergung eines chinesischen Staatsbürgers aus einem Tunnel.
1: Das Wetter für Deutschland.
2: Zum Wetter die aktuelle Vorhersage des Deutschen Wetterdienstes. Heute vor allem an den Küsten, im Bergland und im Nordosten ziemlich stürmisch. Am Abend sind auch einzelne Gewitter möglich. Sonst ist es bewölkt, aber meist trocken. Die Temperaturen liegen zwischen 18 und 23 Grad, im Süden bei bis zu 28 Grad. Morgen bleibt es überwiegend sonnig und trocken, nur im Westen vereinzelt Regen bei 19 Grad im Norden und bis zu 29 Grad am Oberrhein.
0: Die ganz große Show, das singt jetzt für uns Gabi Waginski. Das hier die nächste Stunde ist das Sonnenklar-TV-Reisemagazin. Ich bin Jan Kunert, schönes Wochenende.
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Ach, den vermisse ich schon sehr, den Andreas Martin. Ihn als Mensch, aber vor allem auch seine wunderbaren Titel. Was ich auch vermissen werde, definitiv, ist immer wieder sonntags mit meinem Kumpel Stefan Ross. Morgen letzte Ausgabe, 10.03 Uhr. Im ersten geht's los. Heute Morgen gab's ja die vorerst letzte Ausgabe hier mit ihm und seiner Eva Luginger bei Radio Schlagerparadies. Und genau nach Rust, da ist mein Freund Andreas Hammer gerade hin auf dem Weg. Und das Ganze mit seiner Mutti, der Ingeborg, die ist schon Ende 80, die Frau merkt man ihr nicht an, die sieht einfach auch fantastisch aus, war jetzt erst gerade, deswegen passt das auch perfekt, in Sonnenklar TV Reisemagazin im Urlaub auf Teneriffa, kam zurück und hat zu ihrem Andreas gesagt, Andreas, 5 Wochen ist viel zu kurz. Ja, Ingeborg, dann bleib ein bisschen länger das nächste Mal, obwohl wir dich dann natürlich vermissen in Duisburg. Wunschmusik habe ich für euch zwei. Viel Spaß morgen bei Immer wieder sonntags. Hier ist Eva Luginger, heimliche Tränen. Schönen Samstagnachmittag mit Radio Schlagerparadies.

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Was für eine stimmliche Wucht, Christian Franke. Ein Titel aus dem Jahr 1981 hat er ja mittlerweile alle nochmal in ganz neuen Sound verpackt. Zu hören natürlich bei uns hier bei Radio Schlagerparadies. Wir sind im Sonnenklar.tv Reisemagazin heute in Rotterdam unterwegs. Und Rotterdam ist ja ziemlich international und das merkt ihr spätestens, wenn ihr euch etwas zu essen sucht. Hier treffen nämlich niederländische Klassiker auf Küchen aus aller Welt. Natürlich gehört eine Portion Pommes dazu, am besten mit ordentlich Soße, denn zurückhaltend ist beim Essen in Rotterdam nicht unbedingt das Motto. Und wer es typisch niederländisch mag, der probiert eine Kapsalon aus. Pommes, Dönerfleisch, Käse und Salat. Alles zusammen in einer ziemlich üppigen Kombination. Der Name bedeutet übrigens so viel wie Friseursalon. Entstanden, das ist das Gericht natürlich in Rotterdam. Und wenn ihr danach noch Platz habt, ach, die Stroopwafels. Zwei dünne Waffeln, dazwischen süßer Sirup. Eigentlich ja, brauchen wir dafür keinen Hunger, nur einen freien Moment. Das ist unfassbar lecker. Aber wollen wir mal aufhören mit dem Essen, denn wir wollen uns Rotterdam auch von Wasserseite gleich nochmal anschauen, hier bei uns bei Radio Schlagerparadies. Vorher habe ich Liane Hegemann für euch.

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Rotterdam, das ist heute unser Reiseziel hier bei Radio Schlagerparadies im Sonnenklar.tv Reisemagazin. Und ja, Rotterdam vom Land aus, das ist schon beeindruckend, aber vom Wasser aus, da ist nochmal eine ganz andere Geschichte. Auf einer Bootsfahrt, da gleitet ihr vorbei an modernen Hochhäusern, alten Hafenanlagen und riesigen Brücken. Und besonders spannend, ja, ist der Kontrast. Auf der einen Seite historische Hafengebäude, auf der anderen Glas und Stahl bis hoch in den Himmel. Und dann merkt ihr plötzlich, wie sehr diese Stadt vom Wasser geprägt ist. Die Maas zieht sich durch Rotterdam, Schiffe gehören zum Stadtbild und Brücken, die unterschiedlichen Teile der Stadt miteinander verbinden. Wer gerne fotografiert, der sollte dabei übrigens ja die Kamera bereithalten. Gerade wenn am späten Nachmittag das Licht weicher wird, da sieht Rotterdam plötzlich fast ein bisschen filmreif aus. Und auch nach Sonnenuntergang, ja, da wird es in der Stadt keineswegs ruhig. Denn Rotterdam kann nicht nur Hafen und Architektur, sondern auch Nachtleben. Und genau da schauen wir zum Abschluss der Sendung heute nochmal hier genau rein. Jetzt gibt's Wunschmusik für die Veronika Hottinger. Sie kommt aus Bad Säckingen. Die hört uns über DAB, grüßt alle Hörer von Radio Schlagerparadies und ganz besonders die Gisela Wassmer und wünscht ihr gute Besserung. Liebe Gisela, die wünschen wir auch. Hier ist der Wunschtitel Sunrise, unter Tränen fort in dieser Nacht.

Rotterdam am Abend. Ja, wenn die Sonne dann langsam untergeht, da verändert Rotterdam nochmal sein Gesicht. Die Hochhäuser, die spiegeln das letzte Licht. Auf den Plätzen sitzen Menschen draußen. Ja, und aus Bars und Restaurants, da wird es langsam lauter. Gerade rund um Witte de Wistrat oder im Viertel Kortendrecht, da findet ihr jede Menge Möglichkeiten, den Abend zu verbringen. Cocktailbar, kleine Restaurants, Live-Musik oder einfach irgendwo draußen sitzen und Leute beobachten. Das mache ich übrigens auch bei uns überall sehr, sehr gerne. Rotterdam muss dabei nicht geschniegelt sein, eher entspannt, kreativ, bisschen eigenwillig. Und vielleicht ist genau das der erste und beste Eindruck, den ihr von dieser Stadt mitnehmen könnt. Rotterdam möchte nämlich nicht unbedingt hübsch wie eine klassische Postkartenstadt sein. Es will interessant sein. Ich war dreimal da und muss wirklich sagen, es ist interessant. Eine Stadt, die sich nach einem kompletten Neuanfang neu erfunden hat und dabei ziemlich viel Mut bewiesen hat, wie ich finde. Also Fahrräder bereit, Augen auf und vielleicht ein bisschen Hunger mitbringen. Rotterdam wartet auf euch, auf uns. Da wartet jetzt ein großartiger Typ, nämlich Lukas Cordalis. Und wir sind reif für die Insel. Ja, das wäre jetzt auch nicht schlecht.

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Pauline und ihr Sommer in Marseille. Ja, leider ist der Sommer ja fast schon wieder vorbei. Aber ich glaube, ein goldener Herbst ist drin in diesem Jahr. Wunschmusik habe ich jetzt für die Martina aus Bochum. Sie wünscht sich Jörg Bausch und wir sind wie Piloten. Spiele ich gern.

Kurz vor drei am Samstagnachmittag Radio Schlagerparadies mit dem Sonnenglad TV Reisemagazin. Und Rotterdam, das war heute unser Thema, das passende Angebot. Das gibt's wie immer unter schlagerparadies.de/Reisemagazin. Und besucht ruhig mal Rotterdam. Es lohnt sich. Ich habe es gesagt in dieser Sendung, ich war schon ein paar Mal da. Macht richtig Spaß. Bei uns geht's jetzt weiter mit der Schlagerparade und eurer Hitparade hier bei Radio Schlagerparadies und meinem lieben Kollegen Joachim Müller. Ich bin raus, ich bin Jan Kunert. Schönes Wochenende und bis ganz bald. Tschüss.

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2: Ich bin Thomas Bleskin. Morgen wird in Sachsen-Anhalt ein neuer Landtag gewählt. Das ganze Wahlwochenende über werden in der Landeshauptstadt Magdeburg mehrere tausend Menschen zu Demonstrationen und Kundgebungen erwartet. Die größte findet heute auf dem Domplatz statt. Außerdem begeht die in Umfragen führende AfD ihren offiziellen Wahlkampfabschluss.
3: In letzten Umfragen lag die AfD in Sachsen-Anhalt weiter rund 20% vor der CDU, auch wenn es den Umfragen zufolge im Moment eher nicht für eine Alleinregierung zu reichen scheint. Wahlforscher rechnen nicht mit einer großen Überraschung wie 2021, als die AfD am Ende schwächer und die CDU in Sachsen-Anhalt deutlich stärker abschnitt. Denn dieses Mal fehlt der Kopf-an-Kopf-Effekt. Umso mehr kommt es für die Mehrheiten am Ende wohl auf das Ergebnis der kleineren Parteien an. Ronny Tochau, Nachrichtenredaktion.
2: Russlands Präsident Wladimir Putin hat wegen des Besuchs von US-Unterhändlern einen dreitägigen Stopp der Luftangriffe auf Kiew angeordnet. Die Pause soll nach Kreml-Angaben morgen beginnen. Heute will Putin den US-Sondergesandten Steve Witkoff und Trumps Schwiegersohn Jared Kushner empfangen. Die Ukraine hatte zuvor zugesagt, den russischen Luftraum während des Besuchs nicht zu gefährden. Nach der Veröffentlichung eines riesigen Datenpakets in Berlin sind die Folgen bisher nicht absehbar. Cyberkriminelle hatten über 1 Million Daten der Verwaltung geklaut und vom Senat rund 2 Millionen Euro gefordert. Der lehnte ab, deshalb stellten die Erpresser die Daten nun ins Darknet.
4: Die Beschäftigten in der Berliner Verwaltung, aber auch die Bevölkerung sind ratlos. Notfallpläne, Personalakten und Anträge sind im sogenannten Darknet einsehbar. Wie sensibel diese Daten sind, ist noch unklar. Sicherheitsexperten warnen aber bereits, Kriminelle könnten sich Daten zentraler Einrichtungen verschaffen, etwa um Sabotageakte oder Anschläge zu verüben. Dabei geht es um Infos zur Trinkwasserversorgung, Baupläne oder Notfallleitlinien. Auch persönliche Daten sind zu finden, damit könnten Kriminelle ebenfalls Straftaten begehen. Thomas Bremser, Nachrichtenredaktion.
2: Das bayerische Raumfahrtunternehmen ISA Aerospace unternimmt einen neuen Startversuch mit seiner Spektrum-Rakete. Sie soll am Abend vom norwegischen Weltraumbahnhof Andøya abheben. Beim ersten Testflug im vergangenen Jahr war die Rakete nach 30 Sekunden ins Meer gestürzt. Künftig soll die Spektrum zivile und militärische Satelliten in erdnahe Umlaufbahnen bringen.
1: Das Wetter für Deutschland.
2: Die aktuelle Vorhersage des Deutschen Wetterdienstes. Heute vor allem an den Küsten, im Bergland und im Nordosten ziemlich stürmisch. Am Abend sind auch einzelne Gewitter möglich. Sonst ist es bewölkt, aber meist trocken. Die Temperaturen liegen zwischen 18 und 23 Grad, im Süden bei bis zu 28 Grad. Morgen bleibt es überwiegend sonnig und trocken, nur im Westen vereinzelt Regen bei 19 Grad im Norden und bis zu 29 Grad am Oberrhein.
5: 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Hier ist die neue Sendezeit für die Top 30 der Woche eurer Schlagerparade. Ab heute starten wir um kurz nach 15 Uhr. Alles andere bleibt wie gewohnt. 30 Plätze, 5 Neuvorstellungen, der Schlagerrückblick. Und ich darf auch weitermachen. Mein Name ist Joachim Müller. Schön, dass ihr dabei seid. Das war die 1 am letzten Samstag.

0: Die alte 1 wird heute nicht die neue 1 sein, denn Fantasy hat mit jeder Tag mit dir die 10 Wochen Laufzeitbegrenzung erreicht. Das heißt, wir freuen uns heute auf eine neue Nummer 1 in euren Top 30 der Schlagerparade. Los geht's!
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0: In der 9. Woche Vincent Groß und die Estereore Brothers von 17 auf die 30. Da ist für die 10. Woche noch ein bisschen Luft für Amore mit Mio. Beste Unterhaltung.

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1: Mit unzensiert hat sie heute Halbzeit. Ist das fünfte Mal mit dabei in euren Top 30 der Woche der Schlagerparade bei Radio Schlagerparadies. Zwei Plätze minus für Anna-Karina Wojcik. Fünf Neuvorstellungen gibt es auch weiterhin Woche für Woche. Hier ist die erste. Glücklich sein, weil es eine Entscheidung ist. So heißt es in dem neuen Song von Cora. Mit dir würde ich gern. Wenn man sich dazu entschieden hat, möchte man natürlich oft die Zeit anhalten oder am liebsten sogar zurückdrehen und die schönen Momente endlos genießen. Überschwängliche Lebensfreude in den Strophen, im Refrain ein wenig Melancholie, aber insgesamt ein echter, gute Laune-Song mit Sommerfeeling für den nahenden Herbst. Ihr entscheidet mit euren Votes, ob es im September weitergeht. Im tanzbaren Samba-Rhythmus für Cora mit und mit dir würde ich gern.
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0: Tanja Lasch, gib unserer Liebe keinen Namen. Von ihr müssen wir uns heute leider verabschieden. 10 erfolgreiche Wochenenden mit Platz 28 in der heutigen Ausgabe eurer Schlagerparade bei uns. Radio Schlagerparadies. Und liebe Tanja, wir freuen uns bei dir auf deinen nächsten Hit hier für die Schlagerparade bei uns im Radio. Diese 5 waren am vergangenen Samstag ganz weit vorne platziert. Eva Luginger. Vielleicht heute die neue 1? Fragezeichen. Und da wollen auch diese Jungs nochmal hin. Die Rodensteiner mit Gabi Baginski. Sie hatte ihre ganz große Show auf der 3 am letzten Samstag. Und heute die Nockies.
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0: ja, die kennen ja schon den Platz an der Sonne, die 1 eurer Schlagerparade. Oder hat es vielleicht Pauline geschafft mit Schau mich bitte nicht so an, ganz nach vorne zu rücken. Wir werden es auflösen im Verlauf dieser Sendung. Jetzt gibt's 3 eurer Schlagerparaden-Hits am Stück. Von der 27 müssen wir uns heute auch leider verabschieden. Mit 10 Wochen Laufzeit. Nicht mehr wählbar für die nächste Ausgabe. Forsberg, gemeinsam mit Linda Jung. Und wenn das mit uns vorbei ist, anschließend gibt's die 26 zum zweiten Mal. Unsere Hymne von Radio Schlagerparadies, die neue von Mitch Keller interpretiert. Wir feiern diese Nacht, ganz klar, mit Radio Schlagerparadies auf der 26. Und die 25, die wird rangehängt. Auch das zweite Mal mit dabei, Dennis Wilms und Träum von dir.
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0: In seiner achten Woche hat er einen kleinen Sprung gemacht, um 5 Plätze nach vorne von der 29 auf die 24 in die aktuelle Ausgabe eurer Schlagerparade bei Radio Schlagerparadies. Der Norman Langen und die Liebe schafft das schon. Mit Baila con me hat Rosanna Rocci jetzt einen Titel voller Lebensfreude, Romantik und mediterraner Leichtigkeit am Start als Neuvorstellung 2. Deutsche und italienische Zeilen verbunden mit lebendigen Gitarren. Damit wird sofort gute Laune verbreitet. Tanzbar, charmant, voller positiver Energie und romantischem Flair will sie sicher gerne in eure Top 30 der Schlagerparade einsteigen. Hier ist Rosanna Rocci mit Baila con me.
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0: Balla con me, Rosanna Rocci, die zweite Neuvorstellung für eure Top 30 der Woche der Schlagerparade bei Radio Schlagerparadies. Gleich geht's weiter mit Platz 23. Doch zuvor habe ich noch fünf, die wir unter diesen vorderen 23 Plätzen noch hören werden. Zum Beispiel die Amigos.
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0: Sie standen auf der 11 am letzten Samstag und heute? Fragezeichen. Das ist Uta Bresan. Werden wir auch noch zu hören bekommen. Die Liebe hat dich auserwählt. Und Glück ist ein Teil von dir. Singt Peter Sebastian. Hat's heute vielleicht mal gereicht für die Top 10 für ihn? Letzten Samstag die 12 und Alessa.
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0: Sie wird heute zum zweiten Mal mit dabei sein. Stand auf 10 und heute, wir werden's hören.
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0: Das war die 13 letzte Woche.
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0: Hat's vielleicht für die Schlagerpiloten heute mal gereicht, in die Top 10 einzusteigen? Wir werden es auflösen im Verlauf eurer Schlagerparade hier bei Radio Schlagerparadies. Jetzt gibt's die Plätze 23 und 22 im Block. Auf der 23 von der 25 um zwei Plätze geklettert, zum siebten Mal dabei. Wahnsinn oder Liebe, Semino Rossi, und die 22 hängen wir dann ran. Auch verbessert um vier Plätze zum sechsten Mal, das heißt dann 1000 Mal Nein von Kerstin Ott.
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0: Laura und Marc in eurer Schlagerparade, gemeinsam mit Amber. Ich gebe eine runde Liebe aus. Die zweite Woche dabei verbessert um 7 Plätze auf die 21. Ja, ihr hört die Schlagerparade, eure Hörerhitparade. Die Uhr zeigt ja gerade nicht das, was sie zu dieser Zeit sonst anzeigt. Denn mit dieser heutigen Ausgabe starten wir bereits um 15 Uhr am Samstag mit eurer Hörerhitparade. Alles andere bleibt wie gewohnt, so wie ihr es kennt. Verändert hat sich jedoch Platz 20. Wolfgang Petri hatten wir bei den Neuvorstellungen letzte Woche mit dabei. Ihr habt ihn reingebotet mit Morgengold von 0 auf die 20 und die 19, die hängen wir gleich mit dran. Da heißt es Abschied nehmen heute von Uta Bresan. 10 Wochen Laufzeitbegrenzung, somit nicht mehr wählbar mit Die Liebe hat dich auserwählt. Liebe Uta, auch bei dir freuen wir uns natürlich auf deinen nächsten Hit hier für die Schlagerparade bei Radio Schlagerparadies.
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1: Zum 10. und letzten Mal Uta Bresan, die Liebe hatte ich auserwählt in eurer Schlagerparade bei Radio Schlagerparadies. Und vor den 16 Uhr Nachrichten schaffen wir noch diese Position.
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1: Siebte Woche von der 20. Zwei Plätze nach vorne gerückt auf die 18. Matthias Reim, die Sterne lügen.
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1: Und gleich geht's weiter in eurer Schlagerparade auf der Rückseite der 16 Uhr Nachrichten.
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3: Ich bin Thomas Bleskin. Einen Tag vor der Landtagswahl in Sachsen-Anhalt werden tausende Menschen zu Demos in Magdeburg erwartet. Bislang seien 12 Veranstaltungen angemeldet, teilte die Polizei mit. Die größte findet heute auf dem Domplatz statt.
4: Zu der Kundgebung, zu der ein Bündnis aus Gewerkschaften und Zivilgesellschaft aufgerufen hat, werden rund 8000 Menschen im Herzen Magdeburgs erwartet. Direkt daneben findet die offizielle Wahlkampfabschlussveranstaltung der AfD statt, die in allen Umfragen deutlich vor der CDU führt. Beide Lager wollen heute vor allem noch unentschlossene Wähler erreichen. AfD-Spitzenkandidat Ulrich Siegmund hat das Ziel ausgegeben, allein regieren zu können, auch wenn das Wahlexperten für unwahrscheinlich halten. In jedem Fall dürfte eine Regierungsbildung in Sachsen-Anhalt äußerst schwierig werden. Diana Kramer, Nachrichtenredaktion.
3: Nach der Veröffentlichung eines riesigen Datenpakets in Berlin sind die Folgen bisher nicht absehbar. Cyberkriminelle hatten über 1 Million Daten der Verwaltung geklaut und vom Senat rund 2 Millionen Euro gefordert. Der lehnte ab, deshalb stellten die Erpresser die Daten nun ins Darknet.
5: Die Beschäftigten in der Berliner Verwaltung, aber auch die Bevölkerung sind ratlos. Notfallpläne, Personalakten und Anträge sind im sogenannten Darknet einsehbar. Wie sensibel diese Daten sind, ist noch unklar. Sicherheitsexperten warnen aber bereits, Kriminelle könnten sich Daten zentraler Einrichtungen verschaffen, etwa um Sabotageakte oder Anschläge zu verüben. Dabei geht es um Infos zur Trinkwasserversorgung, Baupläne oder Notfallleitlinien. Auch persönliche Daten sind zu finden, damit könnten Kriminelle ebenfalls Straftaten begehen. Thomas Bremser, Nachrichtenredaktion.
3: Die Ukraine-Unterhändler von US-Präsident Trump sind zu Gesprächen mit Russlands Präsident Putin in Moskau eingetroffen. Der Sondergesandte Witkow und Trumps Schwiegersohn Kushner sollen dort mit dem Kreml-Chef sprechen. Mit dem Besuch nehmen die USA ihre Vermittlungsversuche im Ukraine-Krieg wieder auf. Morgen wollen Witkow und Kushner erstmals auch nach Kiew reisen. 10 Tage nach der verheerenden Sturzflut aus den Gletschergebieten des Himalaya haben Rettungskräfte in Nepal erneut 2 Überlebende geborgen. In der an Tibet grenzenden Provinz Bagmati sei eine ältere Frau lebend aus einem verschütteten Haus gerettet worden, sagte ein Polizeisprecher. Das nepalesische Militär bestätigte außerdem die Bergung eines chinesischen Staatsbürgers aus einem Tunnel.
2: Das Wetter für Deutschland.
3: Die aktuelle Vorhersage des Deutschen Wetterdienstes. Heute vor allem an den Küsten, im Bergland und im Nordosten ziemlich stürmisch. Am Abend sind auch einzelne Gewitter möglich. Sonst ist es bewölkt, aber meist trocken. Die Temperaturen liegen zwischen 18 und 23 Grad, im Süden bei bis zu 28 Grad. Morgen bleibt es überwiegend sonnig und trocken, nur im Westen vereinzelt Regen bei 19 Grad im Norden und bis zu 29 Grad am Oberrhein.
1: Jetzt starten wir bereits um kurz nach 16 Uhr in die zweite Stunde eurer Schlagerparade. Ihr habt es mitbekommen, seit heute findet eure Schlagerparade 2 Stunden früher statt, am Samstag ab 15 Uhr. Damit sind wir jetzt bereits bei Platz 17 angelangt. Mein Name ist Joachim Müller, schön, dass ihr weiter dabei seid.
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1: Sie kommt von der 30, 8. Woche mit dem Song Herz an. Hier ist Pia Marlow.

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1: Ihr hört eure Schlagerparade bei Radio Schlagerparadies, die Top 30 der Woche, für die ihr gewotet habt im Verlauf der letzten Woche. Platz 16, geklettert von der 23, war das eben zum dritten Mal für immer von Timo. Jetzt gibt's die dritte Neuvorstellung für die heutige Ausgabe. Dass ich den nächsten Künstler mal wieder vorstellen darf, ehrt mich. Das letzte Mal hatte ich ihn als Neuvorstellung im Januar 2020 für eure Schlagerparade dabei. Mittlerweile ist er 81 Jahre alt. In den 70ern, als ich noch im Kindergarten und Grundschulalter war, hatte er Hits wie Der Brief, Verliebt in den Lehrer oder Unvergessen, Es fährt ein Zug nach Nirgendwo, der sogar Platz 1 in Deutschland 1973 erreichte. Dass er es auch heute noch kann, hören wir jetzt in seiner neuen Single. Es folgt ein moderner Popschlager über eine Beziehung, in der Hoffnung, Enttäuschung und erneutes Verzeihen immer wieder aufeinandertreffen. Das Ganze im Song Janine von Christian Anders.
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Wir sind auf dem Weg zu eurer neuen Nummer 1 in der Schlagerparade bei Radio Schlagerparadies. Und das war Platz 15. Die zweite Neueinsteigerin für heute, die es geschafft hat. Alexandra Hofmann, aktuelle Single Für immer ja. Willkommen zurück in den Top 30 der Woche bei Radio Schlagerparadies. Die nächsten drei Positionen, die gibt's wieder im Block. Die 14, stabil zur Vorwoche, neunte Woche mit dabei. Einmal dürfte sie noch, wenn ihr es wollt, die Ellen Grenz mit Was kann ich tun, um dein Herz zu gewinnen. Auf der 13 haben wir dann die Top-Einsteiger der Woche letzten Samstag neu vorgestellt. Er war der Meinung, jawohl, die wollen wir und wollen sie gleich ziemlich weit vorne. Die mittlerweile gereiften Jungs von Relax mit A bayerischer Love Song. Neu dabei. Und die 12, die wird mit angehängt. Verbessert um 4 Positionen in der 4. Woche. Anita Hofmann und ganz ehrlich, gefährlich. Das ist sie. 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

0: weiterhin sehr beliebt in eurer Schlagerparade bei Radio Schlagerparadies, die Amigos. Aktuelle Single Cleopatra zum vierten Mal dabei, stabil auf Platz 11. Jetzt gibt's die vierte Neuvorstellung für die heutige Ausgabe. Jetzt im September startet Vanessa Mai ihre Traumfabrik-Tour mit 16 Stops in Deutschland und der Schweiz und bringt ihre Live-Show erneut auf die Bühne. Vanessa gehört schon lange zu den Künstlerinnen, die den modernen Schlager seit Jahren prägen und immer wieder neue Impulse setzen. Mit ihrem Gespür für eingängige Melodien, starke Emotionen und einer klaren künstlerischen Vision schafft sie Songs, die Menschen verbinden. Genau das macht auch Ich Fall in Love aus. Ein Song, der das Lebensgefühl von Vanessa Mai auf den Punkt bringt.
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0: Ich fall in love. Vierte Neuvorstellung Vanessa Mai für eure Schlagerparade. Dann geht's jetzt gleich rein in die Top 10. Und hier sind 10 aus 10.
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0: Die noch folgen werden. Claudia Jung zum Beispiel. Die Rothensteiner.
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0: Sind vorne dabei mit.
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0: In den Top 10 auch Andrea Berg.
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0: Genauso wie Peter Sebastian.
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0: Alessa ist vorne dabei.
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0: Und Gabi Baginski.
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0: 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Zwei fehlen noch, zum Beispiel die Schlagerpiloten in den Top 10.
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0: Und Eva Luginger mit... Ja, die beiden geweint. Auf welcher Position heute? Wir lösen es auf. Jetzt wird aufgelöst, wer den Start in die Top 10 macht mit...
6: Platz 10.
0: Neunte Woche. Und somit sicherlich die vorletzte für ihn. Von 12 jetzt endlich mal rein am heutigen Samstag in die Top 10. Glück ist ein Teil von dir. Hier ist Peter Sebastian in eurer Schlagerparade bei Radio Schlagerparadies.
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1: Und die nächste Position, die schießen wir gleich nach. Von der 13 nach vorne gerückt, dritte Woche. Die Schlagerpiloten und Schuld war nur der Limoncello.
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0: zwischen deinen Zeilen, Alessa, zweite Woche von 10 auf 8. Weiter geht's mit der Position.
1: Platz 7.
0: Da gibt's heute die Nockies zu hören in der achten Woche mit 1 in eurer Schlagerparade.

sechste Woche für Claudia Jung in eurer Schlagerparade bei Radio Schlagerparadies. Die Liebe meines Lebens, für immer du, von 7 eine Position nach vorne gerückt auf die 6. Jetzt geht's in den heutigen Schlagerrückblick. Es war im Jahr 1977, da coverte das Duo Hoffmann und Hoffmann einen Song des US-amerikanischen Country-Duos Bellamy Brothers. Genau wie im Original wurde die Coverversion auf Deutsch von 2 Brüdern gemacht. Let Your Love Flow kletterte damals bis auf Platz 12 der deutschen Charts. Die Version von Hoffmann und Hoffmann schaffte einen hervorragenden Platz 14 damals. In einer Zeit, als noch Schallplattenverkäufe gezählt wurden. Hier sind die Geschwister Hoffmann und Hoffmann mit Himbeereis zum Frühstück. Unser erster Song im Schlagerrückblick, der uns jetzt führt ins Jahr 1977.

0: Und zwei weitere Coversongs im Rahmen eurer Schlagerparade im Schlagerrückblick gibt's nach den 17 Uhr Nachrichten.
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2: Ich bin Thomas Bleskin. Morgen wird in Sachsen-Anhalt ein neuer Landtag gewählt. Das ganze Wahlwochenende über werden in der Landeshauptstadt Magdeburg mehrere tausend Menschen zu Demonstrationen und Kundgebungen erwartet. Die größte findet heute auf dem Domplatz statt. Außerdem begeht die in Umfragen führende AfD ihren offiziellen Wahlkampfabschluss.
3: In letzten Umfragen lag die AfD in Sachsen-Anhalt weiter rund 20% vor der CDU, auch wenn es den Umfragen zufolge im Moment eher nicht für eine Alleinregierung zu reichen scheint. Wahlforscher rechnen nicht mit einer großen Überraschung wie 2021, als die AfD am Ende schwächer und die CDU in Sachsen-Anhalt deutlich stärker abschnitt. Denn dieses Mal fehlt der Kopf-an-Kopf-Effekt. Umso mehr kommt es für die Mehrheiten am Ende wohl auf das Ergebnis der kleineren Parteien an. Ronny Thorau, Nachrichtenredaktion.
2: Russlands Präsident Wladimir Putin hat wegen des Besuchs von US-Unterhändlern einen dreitägigen Stopp der Luftangriffe auf Kiew angeordnet. Die Pause soll nach Kreml-Angaben morgen beginnen. Heute will Putin den US-Sondergesandten Steve Witkoff und Trumps Schwiegersohn Jared Kushner empfangen. Die Ukraine hatte zuvor zugesagt, den russischen Luftraum während des Besuchs nicht zu gefährden. Nach der Veröffentlichung eines riesigen Datenpakets in Berlin sind die Folgen bisher nicht absehbar. Cyberkriminelle hatten über 1 Million Daten der Verwaltung geklaut und vom Senat rund 2 Millionen Euro gefordert. Der lehnte ab, deshalb stellten die Erpresser die Daten nun ins Darknet.
4: Die Beschäftigten in der Berliner Verwaltung, aber auch die Bevölkerung sind ratlos. Notfallpläne, Personalakten und Anträge sind im sogenannten Darknet einsehbar. Wie sensibel diese Daten sind, ist noch unklar. Sicherheitsexperten warnen aber bereits, Kriminelle könnten sich Daten zentraler Einrichtungen verschaffen, etwa um Sabotageakte oder Anschläge zu verüben. Dabei geht es um Infos zur Trinkwasserversorgung, Baupläne oder Notfallleitlinien. Auch persönliche Daten sind zu finden, damit könnten Kriminelle ebenfalls Straftaten begehen. Thomas Bremser, Nachrichtenredaktion.
2: Das bayerische Raumfahrtunternehmen ISA Aerospace unternimmt einen neuen Startversuch mit seiner Spektrum-Rakete. Sie soll am Abend vom norwegischen Weltraumbahnhof Andøya abheben. Beim ersten Testflug im vergangenen Jahr war die Rakete nach 30 Sekunden ins Meer gestürzt. Künftig soll die Spektrum zivile und militärische Satelliten in erdnahe Umlaufbahnen bringen.
1: Das Wetter für Deutschland.
2: Die aktuelle Vorhersage des Deutschen Wetterdienstes. Heute vor allem an den Küsten, im Bergland und im Nordosten ziemlich stürmisch. Am Abend sind auch einzelne Gewitter möglich. Sonst ist es bewölkt, aber meist trocken. Die Temperaturen liegen zwischen 18 und 23 Grad, im Süden bei bis zu 28 Grad. Morgen bleibt es überwiegend sonnig und trocken. Nur im Westen vereinzelt Regen bei 19 Grad im Norden und bis zu 29 Grad am Oberrhein.
0: 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Samstag, kurz nach 17 Uhr, die Finalstunde, die dritte Stunde eurer Schlagerparade. Und alle, die jetzt neu eingeschaltet haben, um die Schlagerparade von Anfang an zu hören, ihr seid 2 Stunden zu spät. Denn seit heute, dem 5. September, starten wir die Sendung bereits um 15 Uhr. Natürlich kann man das gesamte Ergebnis nochmal nachlesen und voten auf unserer Homepage radioschlagerparadies.de. Wir sind im Schlagerrückblick und Coversongs, die erfolgreich waren, sind heute das Thema in diesem. Bis heute werden ja immer wieder Songs gecovert. Bereits 1995 nahm sich Michael Morgan dem Song einer Boyband an. Take That veröffentlichten damals Back for Good. Und Michael Morgan machte Komm zurück zu mir daraus. Jetzt im Schlagerrückblick mit erfolgreichen deutschen Coverversionen. Ich bin Joachim Müller.
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Erfolgreiche Coverversionen auf Deutsch. Michael Morgan, der gehört dazu im Schlagerrückblick. Komm zurück zu mir aus dem Jahr 1995. Einen habe ich noch. 52 Singles hat Juliane Werding in ihrer Karriere veröffentlicht. Ihren ersten Hit hatte sie, als ich noch mit der Blechtrommel um den Weihnachtsbaum lief, als Vierjähriger, 1972 mit Am Tag, als Conny Kramer starb. 22 Jahre später, es war 1984, veröffentlichte sie die deutsche Version von Wouldn't It Be Good, einem Song, den Nick Kershaw bis auf Platz 2 brachte in Deutschland. Juliane war nicht ganz so erfolgreich damit, aber wir hören den Titel bis heute immer und immer wieder gerne hier bei Radio Schlagerparadies. Hier ist Juliane Werding mit Sonne auf der Haut im Schlagerrückblick.

0: 3 erfolgreiche Coversongs im Schlagerrückblick im Rahmen eurer Schlagerparade am heutigen Samstag mit Hoffmann und Hoffmann, Himbeers zum Frühstück mit Michael Morgan, Komm zurück zu mir und eben gehört Juliane Werding und Sonne auf der Haut. Jetzt zurück ins Hier und Jetzt. Es fehlen uns noch 5 Positionen und eine letzte Neuvorstellung. Und die 5 Plätze, die noch kommen, die habe ich jetzt im kurzen Einspieler drin. Zum Beispiel...
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0: Andrea Berg.
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0: Eva Luginger, wird sie weinen. Die heimlichen Tränen. Und Pauline meint immer noch.
2: 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Du weißt es ja, ich kann dir dann nicht widerstehen.
0: Die Rodensteiner mit.
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0: Gabi Baginski.
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0: Das sind eure Top 5, die 5 beliebtesten aktuellen Hits von euch, der Hörer von Radio Schlagerparadies. Unter den Top 30 der Woche. Dann würde ich vorschlagen an dieser Stelle, ich drücke ein bestimmtes Knöpfchen und wir steigen ein in die beliebtesten 5.
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0: Ja. Dritte Woche von der 9 auf die 5. Ja, diese Klänge kennen wir. Andrea Berg, ihre aktuelle Single heißt Das kann uns keiner nehmen.

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0: Pauline aus Frankreich. Schau mich bitte nicht so an. Sie hat Halbzeit. Somit fünfte Woche in eurer Schlagerparade. Von fünf ging es eine Position nach vorne auf die vier in der heutigen Ausgabe. Drei Plätze fehlen noch. Auf die müsst ihr allerdings noch ein klein wenig warten, denn jetzt habe ich die fünfte und somit letzte Neuvorstellung für die heutige Ausgabe. Mit Verlieb dich nicht in einen Heartbreaker präsentieren DJ Herzbeat und Annemarie Eilfeld die deutsche Version eines echten Welthits. Heartbreaker, ursprünglich gesungen von Dionne Warwick und geschrieben von Barry, Robin und Maurice Gibb von den Bee Gees. Aus dem Popklassiker wurde ein moderner Dance-Schlager, der den ikonischen Heartbreaker-Moment respektvoll ins Deutsche überträgt und einen glänzenden Club-Sound enthält. Ja, so ist es. Hier ist DJ Herzbeat und Annemarie Eilfeld mit Verlieb dich nicht in einen Heartbreaker.
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0: DJ Heartbeat und Annemarie Alfeld, verlieb dich nicht in einen Heartbreaker. Unsere fünfte Neuvorstellung für die heutige Ausgabe eurer Schlagerparade. Drei Plätze fehlen noch.
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0: Mit dabei Eva Loginger. Platz 3, 2 oder 1. Das gleiche für Gabi Baginski.
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0: 3, 2 oder 1. Und die Bodensteiner.
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0: Auch für die gilt Platz 3, 2 oder 1. Wir lösen's auf und machen den ersten Schritt auf das Radio-Schlager-Paradies-Treppchen.
3: Platz 3.
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0: Und hören dort Gabi Baginski in ihrer sechsten Woche mit... Und stabil auf der 3 geblieben. In der aktuellen Ausgabe eurer Schlagerparade.

0: Die zwei in dieser Woche zum achten Mal dabei. Von 4 auf 2. Ciao, ciao, Amore. Und die Rodensteiner. Dann fehlt jetzt nur noch eine einzige Position. Der beliebteste Hit von euch, der Hörer von Radio Schlagerparadies. Ihr, die härteste Schlagerjury, habt abgestimmt für
1: Platz 1.
0: Und so ein bisschen hat sie es ja schon abgezeichnet in den letzten Wochen. Nach 7 Wochen ist sie ganz oben auf dem Thron. Eva Luginger, heimliche Tränen von 2 auf 1.

0: Die neue Nummer 1 eurer Schlagerparade bei Radio Schlagerparadies, Eva Luginger, heimliche Tränen von 2 auf 1 in der 7. Woche mit dabei. Apropos dabei, wer ist nicht mehr mit dabei?
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0: Pia Sophie hat es leider von den Neuvorstellungen nicht geschafft. Ein Kuss ohne Liebe. Rosa Weiß, auch so wenige Votes. Von den Neuvorstellungen den Sprung nicht geschafft. Mit vielleicht. Und mit 10 Wochen Laufzeit ging Gabriela Massa. Mit Zerflettert. Ebenfalls 10 Wochen hatte Gilbert.
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0: Alles bleibt anders und das ist okay. Und Fantasy, die 1 von letzter Woche. Mussten sich auch verabschieden mit 10 Wochen Laufzeit. Werden wir spätestens noch mal hören in der Jahresausgabe. Ich denke, da werden sie sicherlich ein Wörtchen oben mitsingen wollen. Mit jeder Tag mit dir. Heute verlassen uns wieder 3 Titel mit 10 Wochen Laufzeit. Es wird wie immer eine ganz spannende Abstimmungswoche. Mindestens 3 Neuvorstellungen werden den Sprung in eure Top 30 schaffen. Das gesamte Ergebnis von heute nochmal auf radioschlagerparadies.de nachlesen unter dem Punkt Musik und dort auch dann voten mit 5 Stimmen pro Tag für eure Favoriten. Viel Spaß dabei. Die Abstimmungsseite wird in wenigen Minuten freigeschaltet oder ausgerollt, wie man so schön sagt mittlerweile. Die Schlagerparty startet heute um 20 Uhr mit Silvio Engel. Doch zuvor gibt es zum ersten Mal das Warm-up auf die Schlagerparty mit Marco Meichel gleich ab 18 Uhr. Doch davor schalten wir noch in dieser Sendung in unsere Sportredaktion zu Herbert Biede mit den Ergebnissen der Fußball-Bundesliga. Dranbleiben, lohnt sich!
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0: Neue Single von Anni Perger, Umlaufbahn, natürlich bei uns in der Playlist Radio Schlagerparadies.
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0: Fußball-Bundesliga, der zweite Spieltag und die ganz tollen Ergebnisse vom heutigen Samstagnachmittag, die hatten der Sportredaktion Herbert Pfjede. Grüß dich!
2: Hallo Joachim. Ja, da gibt's viel zu erzählen. Zweiter Spieltag. Mit dem Spiel von gestern Abend haben wir jetzt nach 6 von 9 Spielen schon 26 Tore gesehen. Ein Rekord bahnt sich an. Gestern ja Stuttgart gegen Köln 4:1. Die Spiele von heute habe ich mal nach der Anzahl der Tore sortiert. Fast schon spartanisch ging's in Paderborn zu. Da gab es nämlich nur ein 0:1. Der SC Freiburg hat sich das Auswärtsspiel und die Punkte geholt. Dann ging's weiter mit den vielen Toren. Bremen gegen Leipzig. Überraschung, 3:1, 4 Tore da. 4 Tore auch in Leverkusen, aber einseitig verteilt. Leverkusen gegen Union Berlin, 4:0. Und so richtig irre wurde es dann in Hoffenheim. Da hat die TSG gegen Borussia Dortmund mit 2:0 geführt und am Ende 2:3 verloren. Und noch ein bisschen schräger und verrückter war es in Mönchengladbach. Da hat die Borussia gegen Elversberg, gegen die Dorfmannschaft, gegen den Neuling aus dem Saarland mit 3:1 geführt und 3:4 verloren. Was ein Wahnsinn. Elversberg ist jetzt Tabellendritter und empfängt nächste Woche den FC Bayern, der natürlich mit einem Sieg heute Abend auf Schalke dann auch auf 6 Punkte kommen wird, vermutlich jedenfalls. Morgen gibt's noch die Spiele HSV gegen Mainz und Frankfurt gegen Augsburg. Und wenn der Rest der Liga so ist wie der zweite Spieltag, dann können wir uns auf weitere 32 noch freuen.
0: Hervorragend. Vielen Dank für den Sport. Schönen Abend dir, Herbert. Tschüss.
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Jürgen Peter, das Leben ist zu kurz für irgendwann. Das war sie, die heutige Ausgabe eurer Schlagerparade. Alle, die später eingeschaltet haben, künftig um 15 Uhr seit der ersten Ausgabe, heute am 5. September, startet die Sendung am Samstag bereits um 15 Uhr und dauert bis 18 Uhr. Gleich gibt's das Warm-up auf die Schlagerparty mit Marco Meichel. Und ab 20 Uhr dann die Party mit meinem Kollegen Silvio Engel. Mein Name ist Joachim Müller. Ich darf euch ein schönes Wochenende wünschen. Viel Spaß beim Voten über unsere Homepage radioschlagerparadies.de. Und hier ist noch Musik von Ramon Roselli. Neue Single, alles, was du brauchst. Tschüss und bye bye.

0: schönen Samstagabend, es ist 18 Uhr.
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2: Ich bin Thomas Bleskin. Bundeskanzler Friedrich Merz hat eine stärkere inhaltliche Auseinandersetzung mit der AfD gefordert. Man müsse sich sowohl mit den Positionen als auch mit der Wortwahl der Partei befassen, sagte der CDU-Vorsitzende bei einer Wahlkampfveranstaltung in Niedersachsen.
3: Wenn da der Landesvorsitzende der AfD in Sachsen-Anhalt in diesen Tagen unter dem johlenden Beifall des Publikums den Satz sagt, dieser Staat ist wörtlich ein nach Dope stinkender, fauler Assi. Ende des Zitats. Dann weiß man, was diese Leute von unserem Land halten.
2: Bundeskanzler Merz. Der CDU-Chef betonte zugleich, Deutschland sei weiterhin ein wohlhabendes, sicheres und demokratisch gefestigtes Land. Kreml-Chef Putin hat wegen des Besuchs von US-Unterhändlern einen dreitägigen Stopp der Luftangriffe auf Kiew angeordnet. Die Pause soll morgen beginnen. Heute will Putin den US-Sondergesandten Witkoff und Trumps Schwiegersohn Kushner empfangen.
4: Der Kreml hier in Moskau hat die plötzlichen neuen Gespräche über ein mögliches Kriegsende erst nach Ankunft der US-Unterhändler bestätigt. Witkoff und Trumps Schwiegersohn Kushner wollen mit Putin über neue Vorschläge für Friedensverhandlungen im Ukraine-Krieg sprechen. Inhalte sind bisher nicht bekannt, aber der Kreml will nach den Unterredungen die Öffentlichkeit informieren. Damit Witkoff und Kushner dann mit dem Flugzeug überhaupt erstmals in die Ukraine reisen können, hat Putin eine dreitägige Waffenruhe angeordnet, allerdings nur für die Hauptstadt Kiew. Ulf Mauder, Moskau.
2: Das US-Militär hat nach eigenen Angaben 3 iranische Öltanker im Persischen Golf und im Golf von Oman außer Gefecht gesetzt. Zuvor hätten die iranischen Revolutionsgarden 2 US-Kriegsschiffe mit ballistischen Raketen angegriffen. Verletzte gab es demnach nicht. Die Tanker gehören laut US-Militär zu einem Netzwerk, das die Revolutionsgarden finanziert. Washington kündigte weitere Vergeltungen für Angriffe an. Liam und Noel Gallagher haben bei den Filmfestspielen in Venedig die Pressekonferenz zu ihrer neuen Oasis-Dokumentation geschwänzt. Zum Fototermin erschienen die Brüder noch gemeinsam. Der Film begleitet ihre Comeback-Tour und zeigt nach mehr als 20 Jahren erstmals wieder ein gemeinsames Interview der beiden. In Deutschland kommt die Dokumentation am 9. September ins Kino.
1: Das Wetter für Deutschland.
2: Die aktuelle Vorhersage des Deutschen Wetterdienstes. Heute vor allem an den Küsten, im Bergland und im Nordosten ziemlich stürmisch. Am Abend sind auch einzelne Gewitter möglich. Sonst ist es bewölkt, aber meist trocken. Die Temperaturen liegen zwischen 18 und 23 Grad, im Süden bei bis zu 28 Grad. Morgen bleibt es überwiegend sonnig und trocken, nur im Westen vereinzelt Regen bei 19 Grad im Norden und bis zu 29 Grad am Oberrhein.
0: Schönen Feierabend wünscht euch Marco Meichel.
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0: Weil das ist neu bei uns. Ab sofort starten wir jeden Samstagabend ab 6 das Warm-up zur Radio Schlagerparadies Schlagerparty. Wir bringen und singen uns also schon mal in Stimmung zum Start jetzt mit Wolfgang Petri und einem sensationellen Hitmix. Viel Spaß.
6: Ach.

Nein, das ist nicht die Münchner Freiheit, aber die Münchner Zwietracht. Fiesta Caliente im Englischen Garten. Ja, da ist bestimmt eine Menge los an so einem schönen Spätsommerabend. Aber nicht nur im Englischen Garten, auch im Biergarten oder im eigenen Garten. Und richtig, Stimmung kommt auf, wenn ihr überall dort Radio Schlagerparadies hört und diese ganz neue Show. Herzlich willkommen zum allerersten Schlagerparty Warm-up. Ab sofort laufen wir uns schon ab 6 warm zur großen Schlagersause. Die startet dann wie gewohnt um 8 mit euren Partymusikwünschen und Grüßen. Aber auch jetzt sind die schon gern gesehen hier bei mir in der Show. Also her mit eurem Party-Lieblingsschlager. Gern über unsere kostenlose Radioschlagerparadies-App oder auch per WhatsApp an die 06805699110. Und nachdem wir gerade ja schon die Münchner Zwietracht hatten, bleiben wir jetzt mal in der bayerischen Landeshauptstadt. Heute in genau 2 Wochen ist da ja schon Ozapft beim größten Volksfest der Welt. Und dann sind beim Oktoberfest die ersten Massen schon leer und die ersten Besucher schon voll. Ja, und dann ist Zeit fürs Dirndl und für die Lederhosen. Auch die Mountain Crew haben ihre schon mal aus dem Schrank geholt. Hier ist der Lederhosenbur.

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0: einfach genial. Diese kleine, feine neue Show hier bei Radio Schlagerparadies macht jetzt schon richtig Spaß. Wir bringen euch ab sofort schon immer ab 6 am Samstagabend in Stimmung für unsere Schlagerparty später ab 8. Das ist das Schlagerparty Warm-up. Heute die Premiere. Herzlich willkommen dazu. Und gerade gehört die Flippers und die Lotusblume, gewünscht von Marielle, die gerade vom Wandern mit ihren wunderbaren Geschwistern zurückfährt. Was macht denn ihr so heute Abend? Wie bereitet ihr euch auf den Partyabend und auf unsere Schlagerparty vor? Verratet es mir gerne, schickt mir eine WhatsApp-Sprachnachricht ins Studio, zum Beispiel an die 06805 699 110. Und bei vielen von euch, da läuft die Party sogar schon.
1: Das ist der Simon aus Kammertingen von der schönen Schwäbischen Alb. Wir machen gerade Terrassenparty im Hintergrund mit Radio Schlagerparadies. Und wir haben natürlich auch einen Riesenwunsch. Melissa Naschenweng, Diffiziano. Vielen Dank. Ciao.

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Udo Jürgens im Schlagerparty-Warm-Up hier bei Radio Schlagerparadies. Ja, vorglühen mit griechischem Wein, eine tolle Idee. Ben aus Plattenburg in Brandenburg hat sich diesen super-duper Partyklassiker aus den 70ern gewünscht und grüßt damit seine Mama Nadine, seine Lieblingsnachbarin Nancy, seine Kumpels Erik und Matteo und auch seinen Hund Teddy, schreibt er über unsere Homepage. Witzig, ich habe ja auch zwei Hunde und einer heißt auch Teddy. Einen schönen Samstagabend euch allen. Und der Samstagabend, der klingt ab sofort schon immer ab 6 nach Party bei uns. Wir bringen euch ab sofort in Stimmung für unsere große Schlagerparty später ab 20 Uhr. Ja, und was gehört zu einer geilen Schlagerparty dazu? Natürlich auch was Geiles zu essen. Eine Pizza oder Burger, die gibt's bei mir später noch. Also selbstgemachte Burger. Nein, ich selber mache sie nicht. Ich lass sie selber machen. Ja, und auch ein echter Partyklassiker ist eine Currywurst. Gestern übrigens war der Tag der Currywurst. Wie viele glaubt ihr, werden pro Jahr von uns Deutschen gegessen? Habt ihr eine Idee? Ich sag's euch, circa 800 Millionen. Wahnsinn, oder? Und auch Vincent Groß hat Bock drauf und feiert jetzt musikalisch diesen Klassiker. Einen guten Appetit!

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großartig. Die 80er, Maywood und Lichtermeer, Radio Schlagerparadies am Samstagabend. Und Partyfeeling gibt's ab sofort schon immer ab 18 Uhr bei uns am Samstag. Das ist neu, das Schlagerparty-Warm-up. Wir drehen also Minute für Minute den Partyregler immer höher. Schön, dass wir uns gemeinsam warm feiern. Ihr bereitet eure Party vor oder habt sie vielleicht auch sogar schon gestartet. Ja, und ich habe heute auch was zu feiern. Ich habe heute nämlich Geburtstag. Ja, ich sag's jetzt einfach und ganz ehrlich, wo könnte ich meinen Ehrentag besser feiern als hier mit euch beim Schlagerparty-Warm-up, habe ich mir gedacht. Also, lasst uns gerne gemeinsam anstoßen, mitsingen und schon mal ordentlich vorglühen. Und keine Angst, ihr müsst mir auch kein Ständchen singen. Singen lassen wir einfach weiter unsere Schlagerstars. Die machen das richtig gut. Gleich zum Beispiel Michelle im Duett mit Matthias Reim und davor jetzt Ross Anthony. Wenn ich einen Star auf meine Geburtstagsparty einladen würde, dann auf jeden Fall ihn, weil da kommt richtig Stimmung in die Bude.

Michael und Matthias Reim im Duett und Idiot. Diesen Song habe ich schon weiß gar nicht wie oft Karaoke gesungen. Jedes Mal wieder ein großer Spaß. Seid ihr noch nicht ganz im Partymodus jetzt um 7:15 am Samstagabend? Überhaupt kein Problem. Dafür sind wir ja da. Wir bringen euch langsam in Feierlaune. Spätestens ab 20 Uhr seid ihr dann sowas von gut drauf, weil pünktlich dann startet ja unsere Radioschlagerparadies Schlagerparty. Bis dahin unser Warm-up ab sofort jeden Samstagabend ab 6. Ja, ob Stefan Ross auch in Partystimmung ist an diesem Wochenende. Ich bin mir nicht so ganz sicher. Heute Vormittag hat er ja gemeinsam mit Eva Luginger die allerletzte Ausgabe von Immer wieder Samstags aus unserem Europapark-Studio bei uns moderiert. Ja, und morgen Vormittag heißt es dann zum wirklich allerletzten Mal im Fernsehen Immer wieder Sonntags. Das wird mit Sicherheit richtig emotional. Da werden auch ein paar Tränen auf jeden Fall kullern und es werden nicht nur Freudentränen sein. Aber musikalisch, und das ist das Gute, bleibt uns Stefan ja zum Glück erhalten, weil Party machen kann er in seinen Hits.

0: Das machen wir. Stefan Ross im Schlagerparty Warm-up hier bei Radio Schlagerparadies am Samstagabend. Es ist 19 Uhr.
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2: Ich bin Thomas Bleskin. Bundeskanzler Friedrich Merz hat die CDU zu einer stärkeren inhaltlichen Auseinandersetzung mit der AfD aufgerufen, auch was die Wortwahl der Partei angeht. Anlass war eine Äußerung des AfD-Landeschefs in Sachsen-Anhalt, der den Staat als, Zitat, nach dope stinkenden faulen Assi bezeichnet hatte. Merz sagte, Deutschland dürfe sich von solchen Aussagen nicht schlechtreden lassen. Einen Tag vor der Landtagswahl liegt die AfD in Sachsen-Anhalt in Umfragen deutlich vor der CDU. Russland will seine Luftangriffe auf die ukrainische Hauptstadt Kiew für 3 Tage aussetzen. Kreml-Sprecher Peskow begründete die Pause mit dem Besuch von US-Unterhändlern. Die Feuerpause soll morgen beginnen. Präsident Putin will heute den US-Sondergesandten Witkow und Trumps Schwiegersohn Kushner empfangen.
3: In Moskau waren die Unterhändler schon 9-mal. Nach Kiew kommen sie zum 1. Mal. Das zeigt die Prioritäten der Amerikaner. Die Reise hat bestimmt auch mit den Wahlen in den USA im November zu tun. Dabei steht Trump unter Druck. In Moskau und Kiew sind die Erwartungen gering. Die Zeichen stehen eher auf Fortsetzung der Kämpfe auch im Winter. Russland versucht, die Ukraine durch Bomben auf die Infrastruktur gefügig zu machen. Die Ukraine will mit Angriffen auf Russland die Kriegsmüdigkeit der Bevölkerung verstärken. Friedemann Kohler, Nachrichtenredaktion.
2: Nach der Veröffentlichung eines riesigen Datenpakets in Berlin sind die Folgen bisher nicht absehbar. Cyberkriminelle hatten über 1 Million Daten der Verwaltung geklaut und sie ins Darknet gestellt.
4: IT-Experten sprechen teilweise von grober Fahrlässigkeit in der Berliner Verwaltung. Sicherheitsvorgaben für sensible Daten seien nicht eingehalten worden. Die von Hackern im Darknet geleakten Dateien sollen personenbezogene Daten enthalten, die Kriminelle etwa für Identitätsdiebstahl benutzen könnten. Außerdem geht es nach Medienberichten um sicherheitsrelevante Daten, etwa über Heizkraftwerke, Tanklager, Stromanlagen, die Wasserversorgung und Rüstungsunternehmen. Die Opposition hier in Berlin spricht von krassem Regierungsversagen und skandalöser Planung. Onne Thorau, Berlin.
2: Und zum Sport: Fußball. In der Bundesliga hat Borussia Dortmund mit 3:2 bei der TSG Hoffenheim gewonnen. Bayer Leverkusen besiegte Union Berlin deutlich mit 4:0. Für eine Überraschung sorgte Aufsteiger Elversberg mit einem 4:3 in Mönchengladbach. Werder Bremen schlug RB Leipzig 3:1. Der SC Freiburg gewann in Paderborn mit 1:0.
1: Das Wetter für Deutschland.
2: Die aktuelle Vorhersage des Deutschen Wetterdienstes: heute vor allem an den Küsten, im Bergland und im Nordosten ziemlich stürmisch. Am Abend sind auch einzelne Gewitter möglich. Sonst ist es bewölkt, aber meist trocken. Die Temperaturen liegen zwischen 18 und 23 Grad, im Süden bei bis zu 28 Grad. Morgen bleibt es überwiegend sonnig und trocken, nur im Westen vereinzelt Regen bei 19 Grad im Norden und bis zu 29 Grad am Oberrhein.
0: Schlagerparadies. Ich bin Marco Maichl und freue mich sehr, dass wir uns gemeinsam warm feiern heute Abend. Ihr seid mittendrin im Schlagerparty-Warm-up, ab sofort jeden Samstagabend von 6 bis 8. Schön, dass ihr gleich bei der Premiere mit am Start seid.

Ich habe uns einen DJ eingeladen, weil nur mit DJ wird eine lange Partynacht richtig geil. DJ Ötzi und Tirol. Ja, und diese Show, die ist niegelnagelneu. Das Schlagerparty-Warm-Up ab sofort jeden Samstag vor unserer Schlagerparty von 18 bis 20 Uhr. Weil, Freunde, der Samstagabend, der hat schließlich gerade erst angefangen. Da geht doch noch was. Wir wippen quasi schon mal mit den Zehen, lassen die Hüften langsam kreisen und wackeln mit dem Bobbes. Und das Motto für den heutigen Abend, das kommt von Mitch Keller. Wir feiern diese Nacht aber sowas von. Wir feiern!

0: Wir feiern diese Nacht.
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0: Missing Alarm im Schlagerparty Warm-Up hier bei Radio Schlagerparadies. Es macht richtig viel Spaß mit euch. Vor allem, weil ihr auch alle so lieb seid. Ich habe euch letzte Stunde ja verraten, dass ich heute Geburtstag habe. Und naja, ich habe mir eben gedacht, den will ich in diesem Jahr mit euch allen zusammen feiern. Ich verbringe meinen Ehrentag heute einfach gemeinsam mit euch hier im Schlagerparty Warm-Up. Und es ist so toll. Da kommen wirklich liebe Glückwünsche auch von euch rein per WhatsApp an die 06805 699 110.
1: Ja, hallo, liebe Schlagerparadies. Hier sind Peter und Elke aus Ostfriesland. Ich hoffe, du hast die Umstellung von die Frühschicht auf das Warm-Up gut gestanden. Und natürlich alles Liebe und alles Gute zum Geburtstag. Ganz liebe Grüße.
0: Vielen, vielen lieben Dank. Ich bin übrigens ab heute in einem Alter, in dem ich mich von der Party erholen muss, bei der ich gar nicht dabei gewesen bin. Ich sag's euch. Aber bei der Party heute Abend bin ich ja dabei. Genau wie jetzt auch Olli P.
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0: Die machen auch Stimmung, die Randfichten. Lebt denn der alte Holzmichel noch? Ja, er lebt noch, na Gott sei Dank. Schönen Abend mit Radio Schlagerparadies. Vielleicht sitzt ihr gerade noch ganz gemütlich auf der Couch und überlegt, Mensch, bleiben wir zu Hause oder ziehen wir doch später noch los? Vielleicht ist aber auch längst klar, heute wird gefeiert. Geburtstag, Hochzeit, Junggesellenabschied oder einfach mal wieder mit den Kumpels um die Häuser ziehen. Egal, was bei euch heute Abend ansteht, wir bringen euch schon mal auf Betriebstemperatur im neuen Schlagerparty Warm-up ab sofort jeden Samstagabend hier vor unserer Schlagerparty von 18 bis 20 Uhr. Mit dabei jetzt auch sie.
1: Marco Meichel ist bei euch im Radio und ihr hört jetzt gleich meinen Song. Ich bin Madeleine Rausch. Schön, dass ihr hier seid.

0: Ist trotzdem geil. Den gibt's jetzt gleich hier bei uns im Schlagerparty-Warm-up.
1: Ja, hallo, lieber Marco. Hier sind Frank und Michael aus Pfullingen. Wir wünschen dir alles, alles Liebe und Gute zum Geburtstag. Schön, dass du am Geburtstag trotzdem so eine geile Mucke auflegst. Feier nachher noch schön.
0: Dankeschön, werde ich machen. Euch auch weiterhin viel Spaß mit unserem Schlagerparty-Warm-up.

Joey Heindle hier im Schlagerparty Warm-Up bei Radio Schlagerparadies mit schwer zu erklären. Das ist ja eine sehr, sehr gelungene deutsche Version dieses wunderbaren 80er-Klassikers Words von F.R. David. Und ganz ehrlich, wie viele haben damals zum Beispiel tanzen gelernt oder tanzen geübt? Ihr dürft gerne schon mal weiter tanzen am Samstagabend, weil bevor die Schlagerparty losgeht, gibt es bei uns ja ab sofort jeden Samstagabend die musikalische Aufwärmrunde, unser Schlagerparty Warm-Up. Also Lautstärke rauf und dann richtig Spaß haben hier bei uns.

0: Relax und ihr sowas von geiler neuer Song, ihr bayerischer Love-Song, der Kvoibmer. Richtig, richtig super. Schönen Samstagabend. Schön, dass wir gemeinsam heute feiern.
1: Hallo Marco, hallo liebes Schlagerparadies-Team. Marco, alles Gute zum Geburtstag. Viel Gesundheit, viel Glück. Bleib weiterhin stabil. Hier sind die Claudi und
2: Jackie. Und ich wünsche dir auch alles, alles Liebe. Bleib gesund. Ich wünsche dir alles Glück dieser Welt. Und möchte noch sagen, dass ich meine Claudi ganz, ganz, ganz, ganz, ganz, ganz doll lieb habe.
1: Wir wünschen uns von Stereo Act ein bisschen Aroma und damit läuten wir das Wochenende ein.

0: Micke Krause ist im Hause und auch Silvio Engel. Ich grüße dich, mein Lieber.
1: Hallo Marco. Ich wollte dir erst ein Ständchen singen, aber ich glaube, das lasse ich lieber. Das machen andere.
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0: Ja, danke.
1: Zum Geburtstag wünsche ich dir.
0: Vielen, vielen Dank. Ja, ich habe mir allergrößte Mühe gegeben, heute an meinem Geburtstag mit dem allerersten Schlagerparty-Warm-up hier bei Radio Schlagerparadies, damit gleich richtig die Fetzen fliegen bei unserer Schlagerparty. Ist das okay für dich, ja?
1: Hast du gut gemacht, ja.
0: Dankeschön. Ja, ich werde jetzt ein bisschen weiter feiern und du feierst natürlich auch den ganzen Abend, oder? Mit allen, die mit dabei sind heute Abend.
1: Genau, 4 Stunden bis Mitternacht mit eurer Musikwünschen schickt sie rein über die bekannten Wege. Wie es genau geht, erzähle ich euch kurz nach 8 nochmal.
0: Also einen wunderschönen Partyabend und ganz viel Spaß mit Silvio jetzt dann gleich hier bei Radio Schlagerparadies.

0: Und damit ist es 20 Uhr.
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0: Mein Name ist Tibi Engel. Einen tollen Samstagabend wünsche ich euch. So, ihr habt euch jetzt bei Marco hoffentlich genug aufgewärmt, weil jetzt geht's

0: Das ist der Samstagabend, das ist eure Schlagerparty, das ist euer Radioschlagerparadies. Ihr könnt das Musikprogramm in der Schlagerparty maßgeblich mitbestimmen. Schickt mir eure Lieblingslieder hier ins Studio über die 06805 699 110. Das Ganze per WhatsApp und Anrufbeantworter oder über unsere Homepage www.radioschlagerparadies.de. Dort im Bereich Musik gibt's die Gruß- und Wunschbox. Bis dahin spielen wir erstmal tolle Musik und reisen erstmal nach Italien mit aktueller Musik von Anna-Maria Zimmermann.
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0: die neue Single von Vanessa Mai, Ich fall in love mit dir, hier im Schlagerparadies, in der Schlagerparty am Samstagabend. Über die 06805 699 110 hat sich die Eva gemeldet, die fährt gerade im Auto, ihren Beifahrer oder sie ist die Beifahrerin, das weiß ich nicht so genau, auf jeden Fall, die sitzt im Auto, wollte den, der mitfährt, überraschen und das ging gar nicht so einfach. Jetzt sind sie extra auf den Rastplatz gefahren, damit sie das heimlich aufnehmen konnte und jetzt überrascht sie ihren Beifahrer oder ihren Fahrer. Hier ist die Eva, das hören wir uns genauer an.
1: Hallo, liebe Schlagerparadies. Ich wollte mich erstmal bedanken für die tolle Unterhaltung von euch. Und dann möchte ich meinen Bär grüßen mit dem böhmischen Traum, der hellste Stern von DJ Ötzi. Ich wollte Ihnen damit sagen, ich liebe dich und freue uns auf unsere Hochzeit. Ich hab dich lieb.

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Einer davon wäre, dass ihr es lange nicht gehört habt und ich es für euch spielen soll. Wie zum Beispiel das Lieblingslied von Nadine Martius aus Frohburg. Sie hat nämlich die Gruß- und Wunschbox auf schlagerparadies.de geschrieben, dass sie die Jugendliebe von Ute Freudenberg gerne hören möchte. Spiele ich ihr gleich. Sie grüßt ihren Schatz Basti, ihre Mutti Barbara aus Rüdingsdorf und alle Hörer von Radio Schlagerparadies.

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1: Anna-Karina Wojcik war das hier in der Schlagerparty am Samstagabend auf eurem Lieblingssender Radio Schlagerparadies. Wir geben ein bisschen Gas mit euren Musikwünschen, machen zwei am Stück. Frano hört uns in Stuttgart über das Internet zu. Er grüßt Jasmin, Viktoria, Nora, Anna-Maria, Ivka, Maria, Gabi und wünscht sich Musik von Christin Stark. Die kommt gleich. Erst haben wir noch den Musikwunsch für die Sabine.
2: Einen schönen guten Abend. Hier ist die Sabine aus Solingen. Ich hätte zur Schlagerparty auch einen Musikwunsch, und zwar von den Grubertalern, den Titel zu Slowene. Vielen Dank, wünsche euch noch einen schönen Abend und viel Spaß. Danke.

0: Julia Reich war das mit Glitzer und Beton in der Schlagerparty. Die erste Stunde ist schon vorbei. So schnell geht's an diesem Samstagabend. Deswegen zögert nicht länger. Nehmt euer Telefon in die Hand, wählt die 06805 699 110. Dann kommt da von unserem Anrufbeantworter raus. Oder ihr nutzt WhatsApp mit der gleichen Nummer und dann könnt ihr euren Musikwunsch anmoderieren. Und dann seid ihr kurze Zeit später schon fast live hier auf dem Sender. Oder ihr geht auf unsere Homepage www.radioschlagerparadies.de. Dort in die Gruß- und Wunschbox und schreibt mir dort euer Lieblingslied und eure Grüße rein. Das haben Leon Morisch getan. Oder hat Leon Morisch getan aus Gotha. Er hört über DRB Plus zu, wünscht allen Hörern ein schönes Wochenende mit Musik von Daniela Alfinito. Die kommt gleich. Erst haben wir noch den Musikwunsch für den Sebastian Pickard aus Ballendorf. Das liegt in der Nähe von Leipzig. Er hört auch über DRB Plus zu und grüßt ganz lieb seinen Schatz Nadine. Und da gehen wir jetzt einmal kurz in die Kirche mit ihm.
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0: Marc geben eine Runde Liebe aus und ich gebe die nächsten beiden Musikwünsche aus auf den Sender. Um genau zu sein, nehme ich Tobias Helmer aus Bramsche in der Nähe von Osnabrück. Hört dort über sein DRB Plus Radio zu, grüßt mit seinem Musikwunsch die tollste Frau der Welt und zwar Claudia aus Raden. Und zwar mit der Maria Voskania, die singt gleich für den Tobias. Erst haben wir noch den Musikwunsch für den Christian.
1: Servus, mein Name ist Sarah Christian. Ich wünsche mir das Lied Rot.

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Marie Reim und ihr Titel Marilyn Monroe. Um kurz vor 21:30 hier in der Schlagerparty am Samstagabend. Ich muss euch noch was nachreichen. Ich habe es ganz vergessen. Das Ergebnis des Abendspiels der ersten Fußball-Bundesliga. Man soll es nicht glauben. FC Schalke 04 gegen Bayern München. Hätte man gedacht, wäre eine klare Kiste. 0-0 ist ausgegangen. Das heißt, nächste Woche kommt es zum Spiel des Neuerlings Elversberg gegen Bayern und Elversberg ist auf Platz 3, die Bayern nur auf Platz 4. Wer hätte das gedacht vor Beginn dieser Saison? Wie es in der zweiten Fußball-Bundesliga ausgeht, das Abendspiel erzähle ich euch nachher gegen 10:30. Wir machen weiter mit euren Musikwünschen, die ihr immer noch reinschicken könnt über die 06805 699 110 oder über unsere Homepage www.radioschlagerparadies.de. Und auf der Homepage war Martin Tode aus Andernach in Rheinland-Pfalz. Er wünscht sich Musik von Rosa Weiß für seine Freundin Tanja, die kommt gleich. Erst haben wir noch den Musikwunsch für den Andreas aus Lüdenscheid im Sauerland und er wünscht allen Hörern ein schönes Wochenende. Eigentlich sollte im Hintergrund da schon der Roberto Blanco da sind, die Kassadierten zu hören. Der wünscht sich nämlich ein bisschen Spaß muss sein und den haben wir bis Mitternacht.

0: plötzlich das Lied aus und ich habe es gar nicht gemerkt. Cinderella war das hier von Ella Endlich. Ich habe gerade eure Wünsche gesichtet und habe ganz vergessen, dass der Countdown hier runtergelaufen ist. Tut mir leid, aber ist alles nochmal gut gegangen. Da bin ich, immer noch da bis Mitternacht hier in der Schlagerparty auf Radio Schlagerparadies. Patricia aus Rostock grüßt ihren Mann Peter, wünscht ihm eine gute Nachtschicht mit Musik von Andrea Berg. Die kommt gleich. Erst haben wir noch den Musikwunsch für die Elke. Wo ist die Elke? Die will jetzt auch nicht. Die Elke muss aber. Wo ist die Elke? Hier ist sie.
1: Hallo Silvio. Ich wünsche mir gern ein Lied für meinen lieben Ehemann, den ich über alles liebe, von
2: Wolfgang Petri. Gestern war Bronze, heute ist Silber und morgen ist Gold.
1: Danke.

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So, jetzt verpasse ich meinen Einsatz mal nicht, wenn das Lied zu Ende ist. Das war Lena Marie Engel. Wir feiern nämlich die Schlagerparty bis Mitternacht und haben den nächsten Musikwunsch aus der Bundeshauptstadt Berlin. Dort ist Marcel Barleben zu Hause, wünscht sich einen Klassiker im neuen Gewand. Roland Kaiser, dich zu lieben im Remix von 2013.

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0: Noch bis Mitternacht am Mikrofon. Silvia Engel, beste Unterhaltung wünsche ich euch.

0: Sarah Engels war das. Para siempre, für immer. Ihr könnt für immer eure Musikwünsche hier reinschicken über die 06805 699 110 per WhatsApp und Anrufbeantworter oder über unsere Homepage www.radioschlagerparadies.de. Auf der Homepage hat sich Sven Krummenauer verewigt, quasi in der großen Wunschbox. Er ist in Herborn bei Ida Oberstein in Rheinland-Pfalz zu Hause, hört dort über sein DRB Plus Radio zu. Schickt liebe Grüße an alle Hörer, wünscht ein schönes Wochenende mit Musik von Anna-Karina Wojcik, und die singt von der Schlagerparty, nämlich die ist legendär, kommt gleich. Erst einmal noch den Musikwunsch für die Anne, und da sagen wir auch im Vorhinein schon alles Gute zum Geburtstag, aber hört es euch mal an.
1: Hallo, hier ist Anne Gläser aus Holzrade. Ich bin gerade bei meinen Eltern. Mein Papa hat heute Geburtstag. Ich wünsche nochmal alles Gute an meinen Papa, Peter Gläser. Und ich wünsche mir das Lied von Roger Whittaker, Albany. Schönen Abend noch. Danke.
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Romy Kirsch war das hier mit ihrem Tabu. Und ganz nah ist auch das Endergebnis des Abendspiels der zweiten Fußball-Bundesliga. Das Spiel ging gerade zu Ende. Dynamo Dresden verliert zu Hause gegen den VfL Bochum mit 1:2. So stand es auch schon zur Halbzeit. Dynamo Dresden auf Platz 17 und der VfL Bochum auf dem 7. Platz. Nächste Mal Musikwünsche habe ich hier den ersten aus Westhausen. Das liegt im Ostalbkreis in Baden-Württemberg. Dort hört uns Carsten Spindler über sein DRB Plus Radio zu, wünscht allen Hörern ein schönes Wochenende. Würde gerne Anna-Maria Zimmermann hören, die spiele ich ihm gleich. Erst noch der Musikwunsch für Elke Olbrecht aus Wiesbaden, was bekanntlich an Hessen liegt. Sie grüßt ihren Schatz Rainer, mit dem sie zusammen die Schlagerparty hört. Und das Ganze ist ganz schön phänomenal. Und das wünscht sie sich von Olaf Berger. Hier ist die Schlagerparty bis Mitternacht. Ich bin Silvio Engel. Viel Spaß.

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0: Alina war das hier in der Schlagerparty auf Radio Schlagerparadies am Samstagabend. Helene Riegler ist in Wattgassen, das liegt in der Nähe von Saarlouis, der heimlichen Hauptstadt des Saarlandes, zu Hause. Dort hört sie über die Radio Schlagerparadies App zu. Sie grüßt ihren Nachbarn mit einem Klassiker aus 1982. Udo Jürgens ist das. Ich war noch niemals in New York. Ich übrigens auch nicht. Der kommt gleich. Erst haben wir noch den Musikwunsch für den Sascha.
1: Ja, durch den nächsten Sascha. Ich komme aus Petershagen. Und ich wünsche mir das Lied von Matthias Reim, Blaulicht. Ja, und damit gehen Grüße raus an die Blaulicht-Familie und die Gelblicht-Mafia. Allen allzeit gute Fahrt und passt alle auf euch auf.
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0: 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Jetzt haben wir zwei Thomase haben wir hier jetzt, die sich Musikwunsch gewünscht haben, nämlich Thomas Springer aus Finsterwalde. Das liegt im Elbe-Elster-Kreis im südlichen Brandenburg. Grüßt seine ehemaligen Kollegen aus der Fleischwarenfabrik mit Musik von Andreas Martin. Die spielen wir gleich. Erst haben wir die Musik für den anderen Thomas und das hören wir uns an.
1: Hallo, hier ist Thomas aus Hornbad Meinberg und ich grüße euch mit einem Lied und zwar Cordula Grün. Danke für eure Nachtschicht.

0: Michelle in der Schlagerparty auf Radio Schlagerparadies. Eine letzte Stunde haben wir noch, deswegen geben wir alles in dieser letzten Stunde und feuern ab an Wünschen, was geht. Nämlich den von Klaus Kuhlmann aus Bockhorn. Das liegt in Friesland, in Niedersachsen. Dort hört er bei DRB Plus zu. Wünscht sich Helene Fischer, die kommt gleich. Erst haben wir noch den Musikwunsch für den Patrick. Patrick, wo bist du? Da ist er.
1: Hallo, hier ist Patrick. Ich würde gern für meinen Bruder Ingo, der heute Geburtstag hat, von den Amigos Pharao wünschen. Danke.

0: Also geweint wird heute Abend nicht, weil wir haben gute Laune hier in der Schlagerparty. Auf Radio Schlagerparadies. Wir geben weiter Vollgas bis Mitternacht mit euren Musikwünschen. Dirk Handke ist in Buckau zu Hause. Das ist ein Stadtteil von Magdeburg. Und er bedankt sich bei der Nicole für die vielen schönen Jahre und schickt auch liebe Grüße an seine zwei lieben Töchter, schreibt er hier in die Gruß- und Wunschbox auf schlagerparadies.de. Wünscht sich Cora mit Amsterdam, echter Klassiker. Keine Schlagerparty kommt ohne Amsterdam aus, wenn ich ehrlich bin. Und vorher haben wir noch den Musikwunsch für den Peter.
1: Hallo Silvio, einen wunderschönen guten Abend zu später Stunde. Wäre cool, wenn du noch von Ben Zucker, das sind unsere Jahre. Ganz liebe Grüße aus Ostfriesland, Peter und Elke.

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0: Also ihr dürft gern Bier trinken, aber wir haben hier im Studio absolutes Alkoholverbot. Deswegen gibt es hier nur Apfelschorle und Kaffee an diesem Samstagabend hier im Studio bei Radio Schlagerparadies. Der nächste Musikwunsch kommt aus Duisburg von Daniela Unbehauen. Sie grüßt ihren Mann und schreibt, dass sie ihn über alles liebt. Das ist doch ganz großes Kino, meint sie. Deswegen wünscht sie sich auch das große Kino von Jörg Bausch. Kommt gleich. Erster Musikwunsch noch für den Stefan.
1: Hi, wir sitzen gerade hier. Hier ist der Stefan hier. Wir sitzen gerade in Motlos beim Ali, beim Richtfest. Und jetzt wünschen wir uns von Andrea Berg hier, weil wir gerade so in einer geselligen Runde sitzen, Mosaik. Und wie gesagt, schönes Grüße an das Schlagerparadies-Team hier. Wir hören euch wahnsinnig gern. Ciao. Ich bin frei.

Mischa Kova und das Bilderbuch. Und die Sendung heute Abend läuft auch wie ein Bilderbuch ab hier. Keine Probleme, alles wunderbar, tolle Musikwünsche. Deswegen gehen wir weiter, Vollgas. Silke Klein ist in Saarbrücken zu Hause. Sie schreibt hier in die Groß- und Wunschbox, dass sie ihre Mädels grüßt und freut sich auf den gemeinsamen Besuch der nächsten Ü30 im Oktober, schreibt sie hier. Und sie wünscht sich passend dazu, vielleicht schon als Vorgriff auf die Samstagnacht dann. Die Samstagnacht von Beatrice Egli kommt gleich. Erst haben wir noch den Musikwunsch für den Roy Weißbach aus Wurmsham. Das liegt in Niederbayern im Landkreis Landshut. Und er grüßt alle Schlagerfans. Und der ist am liebsten für immer jung mit dem DJ Ötzi.

0: Nina und Mike waren das mit La Paloma Blanca und es sind noch zwei unterwegs, nämlich Mandy und Jörg. Die sind in Dresden unterwegs, kommen eigentlich aus Ebersbach in Baden-Württemberg. Grüßen alle, die Sie kennen, mit Musik unserer Kollegin Antje Klann. Die kommt gleich, erst noch der Musikwunsch für die Albina.
1: Hallo, hier ist die Albina. Wir feiern gerade unseren ersten Hochzeitstag und ich wünsche mir Schockverliebt vom Erik Philippi. Das war nämlich mein JGA-Song und da würde ich mich richtig freuen. Hier in Modlos geht nämlich die Post ab.
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0: Und der letzte Musikwunsch für heute kommt vom Leon.
1: Hallo, liebes Schlagerparadies. Ich bin der Leon, komme aus den schönen Erzgebirge und habe gehört, ihr nehmt wieder Musikwünsche auf. Das ist ja sehr schön, weil ich für meine Freundin einen schönen Musikwunsch hätte. Also, ich wünsche mir von Matthias Reim, die Sterne lügen nie. Und dann wünsche ich euch und alle anderen ein schönes Restwochenende und dann ciao erst noch.

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1: Matthias Reim, die Steine lügen. Ich bin übrigens Zwilling, falls irgendjemand interessieren sollte. 4 Stunden Schlagerparty sind wieder viel zu schnell vorbeigegangen. Schön, dass ihr dabei wart und dass ihr so viele Musikwünsche reingeschickt habt. Und Mitternacht geht's weiter mit meinem Kollegen Volker Schommer in dem Rhythmus der Nacht. Wir hören uns wieder am nächsten Samstag ab 20 Uhr zur Schlagerparty. Ich wünsche euch noch eine tolle Partynacht mit Volker. Am Mikrofon ist und war Silvio Engel. Eine gute Nacht.

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2: Ich bin Ursula Winkler. In Sachsen-Anhalt wird heute ein neuer Landtag gewählt. In allen Umfragen lag die AfD mit ihrem Spitzenkandidaten Ulrich Siegmund deutlich vor der CDU von Ministerpräsident Sven Schulze.
3: Die vom Verfassungsschutz als gesichert rechtsextrem eingestufte AfD hat eine Alleinregierung zum Ziel erklärt. Laut letzter Umfragen wird es dazu aber nicht reichen. Demnach kann die Partei mit etwa 41% rechnen, die CDU lag bei 23%. Das BSW und die FDP werden vermutlich an der 5%-Hürde scheitern und damit den Sprung ins Parlament verpassen. CDU-Mann Schulze will Ministerpräsident bleiben, für ihn wird sich die Frage nach möglichen Partnern stellen. Sachsen-Anhalt wird aktuell von einem Bündnis aus CDU, SPD und FDP regiert. David Riemer, Berlin.
2: Die Spektrum-Rakete des deutschen Herstellers ESA Aerospace ist erfolgreich zu ihrem zweiten Testflug ins All gestartet. Die Rakete hob vom norwegischen Weltraumbahnhof Andøya ab. Nach 10 Minuten riss die Videoübertragung zum Boden ab, da die Rakete die maximale Reichweite der Verbindung überschritten hatte. Beim ersten Versuch waren nur 30 Sekunden bis zum Absturz vergangen. Das bei München ansässige Unternehmen feierte damit nach 4-maliger Verschiebung des zweiten Testflugs einen großen Erfolg. Jedes fünfte Unternehmen in Deutschland spürt nach eigenen Angaben die Folgen hybrider Bedrohungen aus dem Ausland. Darunter fallen Cyberangriffe, Desinformation, Spionage und Sabotage. Das teilte das Institut der Deutschen Wirtschaft mit.
4: Zum einen müssen Unternehmen ihr operatives Geschäft nach Vorfällen runterfahren, auf jeden Fall aber müssen viele die Schutzmaßnahmen erhöhen. Vor allem größere Firmen sehen sich einer wachsenden Gefahr hybrider Angriffe ausgesetzt. Allen voran Unternehmen im Bereich Information und Kommunikation, gefolgt von Energie- und Wasserversorgung. Der Chef von Siemens Energy fordert deshalb einen zivilen Operationsplan, um auf Krisenfälle reagieren zu können und die Strom- und Wasserinfrastruktur sowie die Versorgung mit Lebensmitteln abzusichern. Diana Kramer, Redaktion.
2: Zum Fußball. Im Abendspiel der Bundesliga haben sich Schalke und der FC Bayern 0:0 unentschieden getrennt. Borussia Dortmund gewann 3:2 in Hoffenheim. Leverkusen besiegte Union Berlin mit 4:0. Die weiteren Ergebnisse: Mönchengladbach-Elversberg 3:4, Bremen-Leipzig 3:1 und Paderborn-Freiburg 0:1.
1: Das Wetter für Deutschland.
2: Die aktuelle Vorhersage des Deutschen Wetterdienstes. Im Nordosten gibt es noch einzelne Schauer, ansonsten bleibt es meist trocken. Die Temperaturen sinken auf 14 bis 6 Grad. Tagsüber bleibt es im Nordosten wechselnd bewölkt, ansonsten ist es verbreitet sonnig und niederschlagsfrei. Bei Werten zwischen 19 Grad an den Küsten und bis zu 29 Grad am Oberrhein. Am Montag wird es dann verbreitet eher regnerisch, teils mit Gewittern. Bei Temperaturen bis 33 Grad. Im Norden bleibt es mit maximal 26 Grad etwas kühler.
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0: Genau, und damit geht's rein in die erste Partynacht im September 2026. Der Rhythmus der Nacht, das Original hier auf Radio Schlagerparadies mit mir. Mein Name ist Volker Schommer. Ich wünsche euch jetzt richtig schöne 4 moderierte und danach noch 2 unmoderierte Stunden. Tanzbeinschwingend in den Sonntag rein. Jetzt mit Alex Engel, Vollmond und Mitternacht. Schön, dass ihr da seid.
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Na, die beiden geben mal richtig Gas. Alina und Tavi, Tanz dich frei. Ein noch recht aktueller Titel von den beiden. Und die Nummer macht richtig Spaß. Kommt natürlich genau hin auf das, was wir hier wollen. Tanzen bis der Notarzt kommt im Rhythmus der Nacht. Natürlich auch wieder ab 1:30 mit unserem DJ-Mix. Volume 436 ist diese Woche angesagt von meinem Kollegen Frank Schulze, aka Mr. Hitmix. Rückblick Teil 2. Letzte Woche hatten wir ja Rückblick Teil 1. Und was natürlich auch nicht fehlen darf, eure Grüße und Wünsche in unserer Gruß- und Wunschbox oder natürlich unter der 0680569110 über Telefon oder über WhatsApp und natürlich über unsere kostenlose Radioschlagerparadies-App. Da landet ihr genau bei mir hier im Studio. So, jetzt gibt es erstmal Bürgermeister Markus. Der Typ ist tatsächlich irgendwie so ein offizieller Stadtfürst. You made my day. Darüber hat er mal gesungen. Und Elisa Falk hat was Aktuelles. Alle wollen nämlich feiern. Hier ist der Rhythmus der Nacht.

Der Tim Peters, das Girl aus dem Pottersheim Jahr 2019 hier im Rhythmus der Nacht auf Radio Schlagerparadies. Sie ist nicht das Girl aus dem Pott, sondern das Girl aus dem Heilbad Heiligenstadt. Nicole heißt sie und hat Musikwunsch dagelassen in unserer Gruß- und Wunschbox unter radioschlagerparadies.de und zwar Alexandra Hofmann mit ihrer aktuellen Nummer Frei wie mit 20.

Miriam, der DJ, erzählt seine Version aus diesem Jahr von seinem aktuellen Album ÖH und das ist eigentlich in sich auch wieder eine richtig schöne geschlossene Sache geworden. Der Titel übrigens stammt eigentlich ja aus den 1980er Jahren von einer Band, gegründet in Ulm namens Domino. 1988 sind die mit dem Titel losgestartet. Am Anfang nicht so der ganz erfolgreiche Titel, aber anschließend hat der französische Automobilhersteller Renault das Ganze in dem Werbespot verwendet und seit der Zeit kennt eigentlich die ganze Welt genau diesen Song Here I Am. Übrigens, der Gitarrist und das Mastermind hinter Domino ist immer noch aktiv, sowohl mit der Band als auch als Songwriter, zum Beispiel für Klaus Lanner. Da hat er auch dieses Stall dich angeschrieben, das ist auch von ihm. Eva Luginger kommt jetzt gleich zu uns. Heimliche Tränen weint sie, das ist ihr aktueller Titel und das Musikwunsch vom Carsten und direkt anschließend gibt es einen Klassiker von Udo Jürgens für die Daniela Alz aus Allendorf Lumda. Die grüßt ihren Mann Roger und ihre Tochter Corinna und den Freund Alex und die kommt gerade, schreibt sie, vom Weinfest lassen den Abend gemütlich mit dem Hund Gizmo ausklingen. Gizmo, woran erinnert mich das? Nur war das nicht etwas, das man nach Mitternacht nicht mehr füttern sollte und das nicht nass werden durfte. Jedenfalls, es lebe das Laster, gibt's dann anschließend für die Daniela. Jetzt gibt's erstmal Eva Luginger.

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0: Die Signe Tierärztin, die Alessa, 20.000 Meilen unter dem Radar, im nur so Remix hier im Rhythmus der Nacht, das Original auf Radio Schlagerparadies. Diese Woche war sie ja mit ihrer aktuellen Scheibespielerin auch Albumtipp der Woche hier bei uns im Programm und durfte da einiges vorstellen. Das sind richtig tolle Titel, darauf kann man nur jedem wärmstens ans Mittelohr legen. Genauso wie den nächsten Musikwunsch, der ist reingekommen unter der 06805699110. Euer direkter Draht zu mir hier ins Studio und natürlich auch im Rhythmus der Nacht.
1: Hier ist Carsten Rollmann aus Raden in Westfalen. Ich wünsche mir Sonnenlicht bei Nacht von Ralf Zerne oder als Zweitwunsch Obsession vom Perlentaucher. Grüßen möchte ich damit den Peter in Münster und gratuliere schon mal zu seinem heutigen Geburtstag. Bis dann. Tschüss.

Dr. Sebastian von Letzko, morgen höre ich auf. Original wäre der Titel übrigens mal für niemanden geringeren als den Wendler geschrieben. Der wollte aber nicht und hatte auch gewisse Schwierigkeiten, nach Deutschland zu kommen. Da war ja mal so ein bisschen was. Deswegen hat Sebastian von Letzko den dann entsprechend bekommen und hat ihn auch gesungen. Das hat er auch ganz gut gemacht. Leider hat er sich ja so ein bisschen aus dem Musikbereich, zumindest was Gesang angeht, zurückgezogen. Macht mehr, wenn ich mich recht erinnere, im Bereich Eventmanagement. Das macht Laura Wilde nicht. Die hat jetzt passend noch zum Spätsommer ihre Summer Feelings für uns. Und das ist ein Musikwunsch, der kommt von Matthias aus Dienstlaken. Er grüßt alle Nachtschwärmer hier auf Radio Schlagerparadies und wünscht allen noch ein tolles Wochenende. Und anschließend haben wir noch Timo für die Silke aus Krefeld mit der aktuellen Nummer Für immer.

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Die Ella Ella Cinderella Ella endlich mit ihrem noch aktuellen tanzbaren Song. Einige mögen ihn ja nicht so besonders, weil er nicht so diesen Tiefgang hat wie andere Songs von ihr. Muss man aber ganz einfach mal sagen, es hat ihr Spaß gemacht. Wenn man das Video dazu sieht im Internet bei Facebook oder sowas, man ganz genau, das hat richtig Bock gemacht. So langsam aber sicher kommen wir in die taktische Richtung unseres DJ Mix Volume 436 gleich um kurz nach halb zwei. Ist es soweit? Jetzt habe ich erst nochmal einen Musikwunsch. Olaf Berger kommt jetzt zu uns. Meine Nummer 1. Darüber singt er jetzt, und zwar für den Lukas aus Aschaffenburg. Und zwar grüßt der damit genau seine Nummer 1, und die heißt Beatrix.

Ja, dann mache ich jetzt Lüftkopf und ihre heiße Luft hier im Rhythmus der Nacht auf Radio Schlagerparadies. 1:26 Uhr, in wenigen Minuten ist es soweit. Der DJ-Mix 436 steht vor der Tür. Auf dem Weg dahin begleiten wir euch aber jetzt nochmal ein bisschen mit guter Laune. Und zwar mit Großstadtengel. Die singen das Ganze und zwar für die Doro. Die ist auf dem Weg nach Hause und grüßt damit ihren Mann Jörg, der sie nämlich beziehungsweise beide gemeinsam gut nach Hause fährt. Los geht's.

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0: Das mit Mix Medley, der Club 3. Hier frei im Rhythmus der Nacht bei Radio Schlager Paradies. Und das in der Nacht zum 6. September 2026. Der erste Rhythmus der Nacht im September, im Herbst. Jetzt kommen wir zum DJ-Mix. Und zwar Volume 436 ist angesagt. Aufwärmer-Rückblick Teil 2. Letzte Woche gab es Teil 1. Da hat Frank Schulze sich schon richtig Mühe gegeben. Diese Woche wird es noch besser. Ihr hört es jetzt gleich.
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